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1: Ich bin Uli Reitinger. Heute ist der Tag der Deutschen Einheit. In diesem Jahr ist Bremen Gastgeber der offiziellen Feiern. Zum Festakt werden heute viele Politiker erwartet, darunter Bundespräsident Steinmeier, Bundeskanzler Merz und Bundestagspräsidentin Klöckner.
2: Schauspielerin Katja Riemann moderiert den zentralen Festakt in Bremen. Auch gibt es ein großes Bürgerfest und am Abend treten Bands und Künstler wie die Fanta 4, Flo Mega und Mia auf. Hunderttausende werden erwartet. Gerade in der heutigen Zeit empfinden es viele Politiker als wichtig, den Zusammenhalt in der Gesellschaft zu feiern. Auch wenn vieles immer noch nicht gleich sei. Einkommen, Vermögen, Renten sind 36 Jahre nach der deutschen Einheit im Osten nach wie vor oft niedriger als im Westen. Ronny Thorau, Nachrichtenredaktion.
1: Die von den G7-Staaten beschlossene Freigabe von Öl- und Dieselreserven kann Autofahrer nach Ansicht der Ökonomin Samira Sultan allenfalls kurzfristig entlasten. Die Freigabe sei so ähnlich wie der Tankrabatt ein Pflaster, das nur kurz Linderung verschaffen könne, sagte die Expertin vom Institut der Deutschen Wirtschaft, der dpa. Wegen der hohen Kraftstoffpreise geben Deutschland und die übrigen G7-Staaten über 4 Monate 100 Millionen Barrel Rohöl und Diesel frei. Extremhitze, Dürre, Waldbrände und Niedrigwasser in diesem Sommer. Von vielen Flüssen gab es Berichte über extrem niedrige Wasserstände. Nun zeigt eine Bilanz des EU-Klimawandeldienstes: Europas Flüsse verzeichneten im Sommer die niedrigsten mittleren Abflussmengen seit mehr als 30 Jahren.
3: Im Juli und August führten große Flüsse wie Rhein und Donau so wenig Wasser wie selten zuvor. Das erschwerte den Gütertransport und belastete die Wasser- und Energieversorgung. In Westeuropa lag die Durchschnittstemperatur bei 21,7 Grad, 2,5 Grad über dem langjährigen Mittel. Die Trockenheit begünstigte auch Waldbrände. In der EU brannte im Sommer fast doppelt so viel Fläche wie im langjährigen Schnitt. Ursula Winkler, Nachrichtenredaktion.
1: Der Co-Pilot, der den Piloten des Fly-Dubai-Flugs nach Tel Aviv verletzt haben soll, ist laut US-Medien wegen Sicherheitsbedenken aus seinem früheren Job bei Oman Air entlassen worden. Das berichtet ABC News unter Berufung auf hochrangige Geheimdienst- und Strafverfolgungsbeamte. Der Mann sei als Sicherheitsrisiko eingestuft worden, weil bei ihm damals extremistisches Material festgestellt worden sei. Der Co-Pilot soll versucht haben, eine Fly-Dubai-Maschine mit vielen Israelis an Bord zum Absturz zu bringen. Das Wetter, die aktuelle Vorhersage des Deutschen Wetterdienstes. In den allermeisten Gegenden wird es ein sehr angenehmer Samstag, wenn sich der Nebel erstmal aufgelöst hat. Dichtere Wolken bleiben die Ausnahme. Es bleibt trocken bei 20 bis 24 Grad. An den Küsten sind wir mit 17 Grad etwas kühler unterwegs. Am Sonntag wird es im Südwesten regional ungemütlich. Es kann zum Teil kräftige Schauer und auch mal ein Gewitter geben. Im Rest des Landes bleibt es trocken bei 23 Grad höchstens.
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1: Ich bin Uli Reitinger. Vor der Feier zum Tag der Deutschen Einheit haben sich in der Bremer Innenstadt zwischen 700 und 1000 Menschen zu einer Antifa-Demonstration versammelt. Dabei blieb zunächst alles weitgehend friedlich. Später aber eskalierte die Lage am Sielwall. Polizisten wurden mit Steinen und anderen Gegenständen beworfen. Mehrere Linksaktivisten wurden festgenommen. Ob es auch Verletzte gab, ist unklar. Bremen veranstaltet in diesem Jahr den zentralen Festakt zum Tag der Deutschen Einheit. Die G7, Deutschland, Frankreich, Großbritannien, Italien, die USA, Kanada und Japan unternehmen einen seltenen Schritt, den sie nur in Krisenzeiten gehen. Die Länder dringen darauf, 100 Millionen Barrel Öl aus der weltweiten Notreserve freizugeben. Sie wollen damit die Preise an den Tankstellen stabilisieren. In Deutschland gibt es zusätzlich einen Tankrabatt, der aber nicht ganz so funktioniert, wie erhofft.
2: Immerhin, es tut sich etwas, trösten sich viele Autofahrer. Kaum jemand hat damit gerechnet, dass der Spritpreis dauerhaft unter 2 Euro fällt. Wie gestern für kurze Zeit. Doch dann um 12 Uhr knallten die Preise wieder rauf. Theoretisch könnte der umstrittene Tankrabatt die Preise um rund 17 Cent pro Liter drücken. Aber die Mineralölkonzerne geben die Entlastung eben nicht 1:1 weiter. Claudia Wächter, Nachrichtenredaktion.
1: Nach der beinahe Katastrophe in einer Fly-Dubai-Maschine von Dubai nach Tel Aviv hat sich jetzt der verletzte Pilot geäußert. In einem Videotelefonat mit dem indischen Premierminister Modi schildert der indische Pilot, was an Bord passiert ist.
3: Der Pilot erzählt, er habe bereits am Boden gelegen, schwer durch Messerstiche des Co-Piloten verletzt. Ihm sei aber klar gewesen, dass das Flugzeug im Begriff war abzustürzen. Deshalb habe er sich trotz seiner Wunden und weiterer Attacken aufgerichtet und die Cockpit-Tür geöffnet. Passagiere kamen herein, überwältigten den Co-Piloten. Eine zufällig anwesende Ersatzcrew landete das Flugzeug schließlich sicher. Israel spricht von einem versuchten islamistischen Anschlag. Ronny Thorau, Nachrichtenredaktion.
1: Ein Herbststurm und starke Regenfälle halten Kreta und zahlreiche andere griechische Inseln in Atem. Auf Rhodos wurde eine 58-jährige deutsche Touristin von einem Blitz getroffen und getötet. Auf Kreta wurde ein Hirte von den Wassermassen erfasst und ertrank. Nach Angaben des griechischen Wetterdienstes soll die Unwetterlage mit heftigem Regen und Gewittern bis Sonntag anhalten. Das Wetter, die aktuelle Vorhersage des Deutschen Wetterdienstes. In den allermeisten Gegenden wird es ein sehr angenehmer Samstag, wenn sich der Nebel erstmal aufgelöst hat. Dichtere Wolken bleiben die Ausnahme. Es bleibt trocken bei 20 bis 24 Grad. An den Küsten sind wir mit 17 Grad etwas kühler unterwegs. Am Sonntag wird es im Südwesten regional ungemütlich. Es kann zum Teil kräftige Schauer und auch mal ein Gewitter geben. Im Rest des Landes bleibt es trocken bei 23 Grad höchstens.
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2: Ich bin Uli Reitinger. Die politische Spitze Deutschlands wird heute zum Tag der Deutschen Einheit in Bremen erwartet. Zum zentralen Fest haben sich unter anderem Bundespräsident Steinmeier, der auch die Festrede hält, Bundestagspräsidentin Klöckner und Bundeskanzler Merz angekündigt. Nach einem ökumenischen Gottesdienst im Dom versammeln sich die geladenen Gäste aus Politik, Wirtschaft, Kirchen, Kultur und Zivilgesellschaft im Konzerthaus Die Glocke zum offiziellen Festakt. Schauspielerin Katja Riemann moderiert. Auch im September hatte fast jeder zweite Fernzug der Deutschen Bahn Verspätung. Die Pünktlichkeitsquote lag im Fernverkehr im vergangenen Monat bei nur 52,4%. Das war der zweitschlechteste Monatswert im laufenden Jahr.
3: Vor allem der schlechte Zustand vieler Strecken bremst die Bahn weiter aus. Zwischen Berlin und Wolfsburg etwa mussten die ICEs deshalb oft langsamer fahren. Der Abschnitt ist Teil der Strecke Hannover-Berlin, der jetzt gesperrt ist und bis Dezember 2027 saniert werden soll. Bahnchefin Palla hatte für dieses Jahr ein Pünktlichkeitsziel von mindestens 60% im Fernverkehr ausgegeben. Schon jetzt scheint aber klar, dass daraus wohl nichts wird. Thomas Bock, Nachrichtenredaktion.
2: Die Freigabe von Ölvorräten durch die G7-Staaten stellt kein Risiko für die Energieversorgung dar, das sagt Wirtschaftsministerin Reiche. Über 4 Monate werden 100 Millionen Barrel Öl und Diesel mobilisiert. Dabei bleibe jederzeit ausreichend Reserve zur Sicherung der Versorgung im System, sagte Reiche. Die G7-Staaten hatten sich auf den Schritt verständigt. Die griechischen Inseln werden im Moment von einem starken Unwetter getroffen. Auf Rhodos wurde eine 58-jährige deutsche Touristin von einem Blitz getroffen und getötet. Auf Kreta wurde ein Hirte von den Wassermassen erfasst und ertrank.
4: Das Unwetter hat vielen Touristen auf Kreta den Urlaub vermiest. An der Küste wurden Autos ins Meer gespült, Brücken und Straßen zerstört. In der Ägäis werden Windböen von bis zu 100 Kilometern pro Stunde gemessen. Erst am Montag wird wieder sommerliches Wetter erwartet, sagen Meteorologen. Aus Athen, Takis Tsafos.
2: Auch der Fährverkehr ist wegen starker Winde beeinträchtigt. Die meisten Fähren blieben und bleiben wohl auch erstmal in den Häfen. Das Wetter, die aktuelle Vorhersage des Deutschen Wetterdienstes. In den allermeisten Gegenden wird es ein ganz schöner Samstag, wenn der Nebel sich erstmal aufgelöst hat. Die dichteren Wolken bleiben die Ausnahme. Es bleibt trocken. Das Ganze bei 20 bis 24 Grad heute. An den Küsten teils nur 17 Grad maximal. Am Sonntag wird es im Südwesten regional zum Teil ungemütlich. Es kann kräftige Schauer und Gewitter geben. Im Rest des Landes bleibt es trocken, bei 23 Grad höchstens.
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1: Ich bin Uli Reitinger. Heute ist der Tag der Deutschen Einheit. In diesem Jahr ist Bremen Gastgeber der offiziellen Feiern. Zum Festakt werden heute viele Politiker erwartet, darunter Bundespräsident Steinmeier, Bundeskanzler Merz und Bundestagspräsidentin Klöckner.
2: Schauspielerin Katja Riemann moderiert den zentralen Festakt in Bremen. Auch gibt es ein großes Bürgerfest und am Abend treten Bands und Künstler wie die Fanta 4, Flo Mega und Mia auf. Hunderttausende werden erwartet. Gerade in der heutigen Zeit empfinden es viele Politiker als wichtig, den Zusammenhalt in der Gesellschaft zu feiern, auch wenn vieles immer noch nicht gleich sei. Einkommen, Vermögen, Renten sind 36 Jahre nach der deutschen Einheit im Osten nach wie vor oft niedriger als im Westen. Ronny Thorau, Nachrichtenredaktion.
1: Die von den G7-Staaten beschlossene Freigabe von Öl- und Dieselreserven kann Autofahrer nach Ansicht der Ökonomin Samira Sultan allenfalls kurzzeitig entlasten. Die Freigabe sei ähnlich wie der Tankrabatt ein Pflaster, das nur kurz Linderung verhelfen könne, sagte die Expertin vom Institut der Deutschen Wirtschaft, der dpa. Die grundlegende Problematik bleibe bestehen. Wegen der hohen Kraftstoffpreise geben Deutschland und die übrigen G7-Staaten über 4 Monate 100 Millionen Barrel Rohöl und Diesel frei. Die Warenhauskette Galeria ist schon wieder pleite. Dabei liegt die letzte Insolvenz erst gut 2,5 Jahre zurück. Es gibt Kritik, aber auch Hoffnung.
3: Experten glauben, dass Galeria durchaus noch eine Zukunft haben könnte. Allerdings müssten dazu noch mal Dutzende Filialen geschlossen werden und ein Eigentümer her, der nicht nur kurzfristige finanzielle Interessen verfolgt. Auch müsste das Konzept auf den Kopf gestellt werden. Die rund 12.000 Beschäftigten müssen unterdessen nicht nur um ihre Zukunft bangen, sondern auch ihren nächsten Gehaltscheck. Denn weil die Warenhauskette wegen der letzten Pleite vor 2 Jahren noch unter Beobachtung steht, ist nicht klar, ob erneut Insolvenzgeld gezahlt wird. Tanja Wagner, Nachrichtenredaktion.
1: Bei den Protesten französischer Schüler sind seit Montag mehr als 5.000 Menschen festgenommen worden. Das sagte Innenminister Laurent Nunez im französischen Fernsehsender TF1. Die allermeisten Festgenommenen waren minderjährige Schülerinnen und Schüler, sagte der Innenminister. Über 700 Schulen waren gestern von den Protestaktionen betroffen. Es gab erneut Ausschreitungen und Gewalttaten. Die Schüler protestieren gegen marode Schulgebäude, überfüllte Klassen und zu wenig Lehrkräfte. Zum Wetter, die aktuelle Vorhersage des Deutschen Wetterdienstes. In allermeisten Gegenden wird es ein sehr angenehmer Samstag, wenn sich der Nebel erstmal aufgelöst hat. Dichtere Wolken bleiben die Ausnahme und es bleibt trocken. Das Ganze bei Höchstwerten zwischen 20 und 24 Grad, an den Küsten teils nur 17 Grad maximal. Am Sonntag wird es im Südwesten regional ziemlich ungemütlich. Es kann zum Teil kräftige Schauer und Gewitter geben. Im Rest des Landes bleibt es trocken bei bis zu 23 Grad.
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0: 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Widder.
2: Die Stimmung in Ihnen und um Sie herum mag zwar ein wenig getrübt sein, Sie erkennen aber, für wen Sie echte Zuneigung und tiefe Gefühle empfinden.
0: Stier.
2: Dieser Tag dürfte aus dem Rahmen fallen. Vielleicht überschlagen sich die Ereignisse. Sie erleben Aufregendes oder gar eine Überraschung. Vielleicht sind Sie aber auch unruhig und angespannt und müssen selbst für eine Abwechslung sorgen.
0: Zwillinge.
2: Geben Sie Ihren Bedürfnissen und Ihrer Gefühlswelt in Taten Ausdruck. Aber Achtung, Sie reagieren unbeschwerter und unüberlegter als sonst.
0: Krebs.
2: Sie können zum Start in diesen Tag aber ganz schön launisch sein. Ihre Mitmenschen kommen Ihnen heute in die Quere. Versuchen Sie, das Beste draus zu machen.
0: Löwe.
2: Wie steht es um Ihr Gesundheitsbewusstsein?

0: Bewusstsein. Der Körper ist ihr höchstes Gut. Auch wenn Sie sich wohlfühlen, lohnt es sich, den Umgang mit dem eigenen Körper etwas genauer anzuschauen.
1: Jungfrau.
0: Dieser Tag eignet sich hervorragend, um ein Projekt in Gang zu bringen. Sie verfügen über einen hohen Energiepegel. Sie haben die Kraft, die eigenen Interessen durchzusetzen.
1: Waage.
0: Sie verunsichert eine romantische und verträumte Stimmung. Lassen Sie sich darauf ein. Sie sind jetzt besonders beeinflussbar. Passen Sie daher ein wenig auf.
1: Skorpion.
0: Eine euphorische Stimmung lässt Sie Großes ins Auge fassen. Sie neigen dazu, Ziele verwirklichen zu wollen, zu denen Ihnen ganz einfach die nötigen Kenntnisse und Fähigkeiten fehlen. Seien Sie also auf der Hut.
1: Schütze.
0: Fühlen Sie sich lebendig und lebenslustig? Sie sind spontan, voller Lebensfreude und sehr gefühlvoll. Aber Sie sind auch ziemlich aufgekratzt. Die Stimmung könnte auch ganz schnell kippen.
1: Steinbock.
0: Auf zur Tat. Handeln Sie. Heute können Sie eine Arbeit fast spielend erledigen, mit Leichtigkeit eine sportliche Leistung erbringen oder Ihre Meinung durchsetzen.
1: Wassermann.
0: Anderen Menschen gegenüber sind Sie heute besonders offen. Gut gelaunt finden Sie mit Leichtigkeit auch in heiklen Angelegenheiten das richtige Wort. Sie haben jetzt ein besonderes Geschick.
1: Fische.
0: Es gelingt Ihnen besser, Ihre eigenen Emotionen einzuordnen und zu verstehen. Nutzen Sie das, um herauszufinden, wie Sie für eine bestimmte Person

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1: Ich bin Katrin Müller. Deutschland feiert den Tag der deutschen Einheit. Dazu werden die politischen Spitzen heute in Bremen erwartet. Nach einem ökumenischen Gottesdienst im Dom versammeln sich die Gäste aus Politik, Wirtschaft, Kirchen, Kultur und Zivilgesellschaft im Konzerthaus Die Glocke zum offiziellen Festakt. Der Feiertag wird mit einem großen Bürgerfest gefeiert, zu dem mehr als 400.000 Menschen erwartet werden. Die angestrebte Freigabe von Ölvorräten durch die G7-Staaten stellt kein Risiko für die Energieversorgung dar, sagt Wirtschaftsministerin Katharina Reiche. Über 4 Monate mobilisieren die 7 Industrienationen 100 Millionen Barrel. Dabei bleibt jederzeit ausreichend Reserve zur Sicherung der Versorgung im System, sagt Reiche.
2: Die USA hatten damit gedroht, keinen Diesel mehr nach Europa zu liefern, um die Preise an den eigenen Tankstellen zu senken. Das hätte Europa hart getroffen. Aber durch die Freigabe der Reserven fließt das Öl aus den Vereinigten Staaten weiter. In den vergangenen 50 Jahren ging die Internationale Energieagentur nur 6-mal ran an die Reserven. Das zeigt, wie schwierig die Lage aktuell ist. Uli Reitinger, Nachrichtenredaktion.
1: Auch im September war fast jeder zweite Fernzug der Deutschen Bahn verspätet unterwegs. Die Pünktlichkeitsquote lag im Fernverkehr im vergangenen Monat bei nur 52%. Das war der zweitschlechteste Monatswert im laufenden Jahr.
3: Vor allem der schlechte Zustand vieler Strecken bremst die Bahn weiter aus. Zwischen Berlin und Wolfsburg etwa mussten die ICEs deshalb oft langsamer fahren. Der Abschnitt ist Teil der Strecke Hannover-Berlin, der jetzt gesperrt ist und bis Dezember 2027 saniert werden soll. Als unpünktlich gilt ein Zug, wenn er mindestens 6 Minuten zu spät ankommt. Thomas Brock, Nachrichtenredaktion.
1: Der Co-Pilot, der den Piloten des Fly-Dubai-Flugs nach Tel Aviv verletzt haben soll, ist laut US-Medien wegen Sicherheitsbedenken aus einem früheren Job bei einer Airline im Oman entlassen worden. ABC News berichtet unter Berufung auf hochrangige Geheimdienst- und Strafverfolgungsbeamte, dass der Mann von Oman Air suspendiert wurde. Er sei als Sicherheitsrisiko eingestuft worden, weil bei ihm extremistisches Material festgestellt worden war. Der Mann soll versucht haben, eine Fly-Dubai-Maschine mit vielen Israelis an Bord zum Absturz zu bringen. Zum Wetter, die aktuelle Vorhersage des Deutschen Wetterdienstes. Vielerorts den Tag über heiter bis sonnig, wenn sich der Nebel erstmal verzogen hat. Dichtere Wolken sind die Ausnahme. Es bleibt trocken, das Ganze bei 20 bis 24 Grad, an den Küsten teils nur 17 Grad maximal. Am Sonntag wird es im Südwesten regional ungemütlich. Es kann zum Teil kräftige Schauer und Gewitter geben. Im Rest des Landes bleibt es trocken, bei bis zu 23 Grad.
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1: Ich bin Katrin Müller. Heute ist der Tag der Deutschen Einheit. In diesem Jahr ist Bremen Gastgeber der offiziellen Feiern. Zum Festakt werden heute viele Politiker und Politikerinnen erwartet. Darunter Bundespräsident Frank-Walter Steinmeier, Bundeskanzler Merz und Bundestagspräsidentin Klöckner.
2: Schauspielerin Katja Riemann moderiert den zentralen Festakt in Bremen. Auch gibt es ein großes Bürgerfest und am Abend treten Bands und Künstler wie die Fanta 4, Flo Mega und Mia auf. Hunderttausende werden erwartet. Gerade in der heutigen Zeit empfinden es viele Politiker als wichtig, den Zusammenhalt in der Gesellschaft zu feiern. Auch wenn vieles immer noch nicht gleich sei. Einkommen, Vermögen, Renten sind 36 Jahre nach der deutschen Einheit im Osten nach wie vor oft niedriger als im Westen. Aus Berlin, Ronny Torau.
1: Der Co-Pilot, der den Piloten des Fly-Dubai-Flugs nach Tel Aviv verletzt haben soll, ist laut US-Medien wegen Sicherheitsbedenken aus einem früheren Job bei einer Airline im Oman entlassen worden. Das berichtet ABC News unter Berufung auf hochrangige Geheimdienst- und Strafverfolgungsbeamte.
3: Der Co-Pilot soll mit einem Messer auf den Piloten losgegangen sein, mit dem Ziel, das Flugzeug mit vielen Israelis an Bord zum Absturz zu bringen. Der Mann war laut US-Medien vorher bei Oman Air angestellt. Während seiner Ausbildung wurde bei ihm demnach extremistisches Material entdeckt. Oman Air soll ihm daraufhin Flugverbot erteilt haben. Er durfte laut ABC News aber in der Verwaltung weiterarbeiten. Die Ermittlungen drehen sich jetzt also um die Frage, wieso durfte der Mann bei Fly Dubai wieder ins Cockpit? Uli Reitinger, Nachrichtenredaktion.
1: Die angestrebte Freigabe von Ölvorräten durch die G7-Staaten stellt nach den Worten von Wirtschaftsministerin Katharina Reiche kein Risiko für die Energieversorgung dar. Über 4 Monate würden 100 Millionen Barrel koordiniert über die Internationale Energieagentur mobilisiert, mit einer erheblichen Dieselfreigabe bereits in den ersten 20 Tagen, so Reiche. Dabei bleibe jederzeit ausreichend Reserve zur Sicherung der Versorgung im System. Mehr als jeder zweite Erwachsene konnte in Deutschland in diesem Jahr mindestens einmal nicht wie gewünscht bargeldlos bezahlen. Mit 56% lag der Anteil in der jüngsten YouGov-Umfrage für den Geno-Verband sogar höher als 2021 mit damals 45%. Die Mehrheit derjenigen, die nicht mit Karte oder Smartphone zahlen konnten, berichtet von 2 bis 5 Fällen im laufenden Jahr. Zum Wetter, die aktuelle Vorhersage des Deutschen Wetterdienstes. Vielerorts den Tag über heiter bis sonnig, wenn sich der Nebel erstmal verzogen hat. Dichtere Wolken sind die Ausnahme. Es bleibt trocken, das Ganze bei 20 bis 24 Grad, an den Küsten teils nur 17 Grad maximal. Am Sonntag wird es im Südwesten regional ungemütlich. Es kann zum Teil kräftige Schauer und Gewitter geben. Im Rest des Landes bleibt es trocken, bei bis zu 23 Grad.
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0: 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Widder.
2: Die Stimmung in Ihnen und um Sie herum mag zwar ein wenig getrübt sein, Sie erkennen aber, für wen Sie echte Zuneigung und tiefe Gefühle empfinden.
0: Stier.
2: Dieser Tag dürfte aus dem Rahmen fallen. Vielleicht überschlagen sich die Ereignisse. Sie erleben Aufregendes oder gar eine Überraschung. Vielleicht sind Sie aber auch unruhig und angespannt und müssen selbst für eine Abwechslung sorgen.
0: Zwillinge.
2: Geben Sie Ihren Bedürfnissen und Ihrer Gefühlswelt in Taten Ausdruck. Aber Achtung, Sie reagieren unbeschwerter und unüberlegter als sonst.
0: Krebs.
2: Sie können zum Start in diesen Tag aber ganz schön launisch sein. Ihre Mitmenschen kommen Ihnen heute in die Quere. Versuchen Sie, das Beste draus zu machen.
0: Löwe.
2: Wie steht es um Ihr Gesundheitsbewusstsein? Der Körper ist Ihr höchstes Gut. Auch wenn Sie sich wohlfühlen, lohnt es sich, den Umgang mit dem eigenen Körper etwas genauer anzuschauen.
0: Jungfrau.
2: Dieser Tag eignet sich hervorragend, um ein Projekt in Gang zu bringen. Sie verfügen über einen hohen Energiepegel. Sie haben die Kraft, die eigenen Interessen durchzusetzen.
0: Waage.
2: Sie verunsichert eine romantische und verträumte Stimmung. Lassen Sie sich darauf ein. Sie sind jetzt besonders beeinflussbar. Passen Sie daher ein wenig auf.
0: Skorpion.
2: Eine euphorische Stimmung lässt Sie Großes ins Auge fassen. Sie neigen dazu, Ziele verwirklichen zu wollen, zu denen Ihnen ganz einfach die nötigen Kenntnisse und Fähigkeiten fehlen. Seien Sie also auf der Hut.
0: Schütze.
2: Fühlen Sie sich lebendig und lebenslustig? Sie sind spontan, voller Lebensfreude und sehr gefühlvoll. Aber Sie sind auch ziemlich aufgekratzt. Die Stimmung könnte auch ganz schnell kippen.
0: Steinbock.
2: Auf zur Tat. Handeln Sie. Heute können Sie eine Arbeit fast spielend erledigen, mit Leichtigkeit eine sportliche Leistung erbringen oder Ihre Meinung durchsetzen.
0: Wassermann.
2: Anderen Menschen gegenüber sind Sie heute besonders offen. Gut gelaunt finden Sie mit Leichtigkeit auch in heiklen Angelegenheiten das richtige Wort. Sie haben jetzt ein besonderes Geschick.
0: Fische.
2: Es gelingt Ihnen besser, Ihre eigenen Emotionen einzuordnen und zu verstehen. Nutzen Sie das, um herauszufinden, wie Sie für eine bestimmte Person

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1: Ich bin Katrin Müller. Deutschland feiert den Tag der Deutschen Einheit. Dazu werden die politischen Spitzen heute in Bremen erwartet. Nach einem ökumenischen Gottesdienst im Dom versammeln sich die Gäste aus Politik, Wirtschaft, Kirchen, Kultur und Zivilgesellschaft im Konzerthaus Die Glocke zum offiziellen Festakt. Der Feiertag wird mit einem großen Bürgerfest gefeiert, zu dem mehr als 400.000 Menschen erwartet werden. Die angestrebte Freigabe von Ölvorräten durch die G7-Staaten stellt kein Risiko für die Energieversorgung dar, sagt Wirtschaftsministerin Katharina Reiche. Über 4 Monate mobilisieren die 7 Industrienationen 100 Millionen Barrel. Dabei bleibt jederzeit ausreichend Reserve zur Sicherung der Versorgung im System, sagt Reiche.
2: Die USA hatten damit gedroht, keinen Diesel mehr nach Europa zu liefern, um die Preise an den eigenen Tankstellen zu senken. Das hätte Europa hart getroffen. Aber durch die Freigabe der Reserven fließt das Öl aus den Vereinigten Staaten weiter. In den vergangenen 50 Jahren ging die Internationale Energieagentur nur 6-mal ran an die Reserven. Das zeigt, wie schwierig die Lage aktuell ist. Uli Reitinger, Nachrichtenredaktion.
1: Auch im September war fast jeder zweite Fernzug der Deutschen Bahn verspätet unterwegs. Die Pünktlichkeitsquote lag im Fernverkehr im vergangenen Monat bei nur 52%. Das war der zweitschlechteste Monatswert im laufenden Jahr.
3: Vor allem der schlechte Zustand vieler Strecken bremst die Bahn weiter aus. Zwischen Berlin und Wolfsburg etwa mussten die ICEs deshalb oft langsamer fahren. Der Abschnitt ist Teil der Strecke Hannover-Berlin, der jetzt gesperrt ist und bis Dezember 2027 saniert werden soll. Als unpünktlich gilt ein Zug, wenn er mindestens 6 Minuten zu spät ankommt. Bahnchefin Paller hatte für dieses Jahr ein Pünktlichkeitsziel von mindestens 60% im Fernverkehr ausgegeben. Schon jetzt scheint aber klar, dass daraus wohl nichts wird. Thomas Brock, Nachrichtenredaktion.
1: Viele Verbraucher würden gerne noch häufiger mit Karte oder Smartphone zahlen, doch manche Geschäfte oder Restaurants nehmen nur Bargeld. Wie eine YouGov-Umfrage für den Geno-Verband zeigt, konnte mehr als jeder zweite Erwachsene hierzulande in diesem Jahr mindestens einmal nicht wie gewünscht bargeldlos bezahlen. Zum Wetter, die aktuelle Vorhersage des Deutschen Wetterdienstes. Vielerorts den Tag über heiter bis sonnig, wenn sich der Nebel erstmal verzogen hat. Dichtere Wolken sind die Ausnahme. Es bleibt trocken, das Ganze bei 20 bis 24 Grad, an den Küsten teils nur 17 Grad maximal. Am Sonntag wird es im Südwesten regional ungemütlich. Es kann zum Teil kräftige Schauer und Gewitter geben. Im Rest des Landes bleibt es trocken, bei bis zu 23 Grad.
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4: Um kurz nach 8 Uhr einen wunderschönen guten Morgen für Sie. Das erste Oktoberwochenende ist da, dann heute auch noch Feiertag. Ich hoffe, Sie dürfen diesen Samstag ja ganz gemütlich starten. Vielleicht ja mit einem ausgiebigen Frühstück, der ersten Tasse Kaffee und vor allem ohne den üblichen Blick auf die Uhr. Das tut gut, ne? Wobei wir heute tatsächlich schon mal so ein bisschen auf den Kalender schauen müssen, denn in 8 Wochen beginnt ja bereits die Vorweihnachtszeit. Und falls Ihnen das jetzt ein bisschen zu früh vorkommt. Keine Sorge, wir wollen da heute auch keine Weihnachtslieder singen, aber wir schicken Sie bald schon zum Weihnachtsshopping beim Weihnachtsmann höchstpersönlich. 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Ja, und bis dahin genießen Sie dieses erste Oktoberwochenende jetzt mit Michelle und Norman Lang.

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Fantasy an diesem Feiertagsmorgen auf Radio Paloma, 100% deutscher Schlager. Starten Sie gut in diesen 3. Oktober, gleich mit Reeves Cordalis und Petri und Melanie Sanders.

0: Schönen Feiertagsmorgen mit Reeves, Cordalis und Petri.
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0: Ja, und da gab es in dieser Woche sehr viele interessante Neuigkeiten, unter anderem von Stefanie Hertel.
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0: Ja, bei Stefanie Hertel stehen 2027 offenbar ein paar Veränderungen an, denn wenn sie bei Stefanie bisher an Dirndl, Volksmusik und so ein Stückerl heile Welt gedacht haben, ja, dann kommt jetzt ein Programmtitel, mit dem sie wahrscheinlich eher nicht gerechnet hätten: Nutten, Koks und Edelweiß. Ja, Stefanie wagt nämlich einen Ausflug in die Comedy und geht im kommenden Jahr gemeinsam mit Kabarettist Wolfgang Trepper auf Tour, und dabei tritt sie auch in ziemlich große Fußstapfen. Sie übernimmt nämlich den Part von Mary Rose, die 10 Jahre lang gemeinsam mit Trepper auf der Bühne stand. Ja, das Prinzip bleibt ähnlich. Musik trifft da auf ziemlich freche Comedy. Allerdings wird diesmal nicht der Schlager, sondern die Volksmusik ordentlich auf die Schippe genommen. Und da dürfte Stefanie aus ihrer langen Karriere ja durchaus genügend Geschichten mitbringen. Angst vor den teilweise ziemlich derben Sprüchen von Wolfgang Trepper hat sie jedenfalls nicht. Gegenüber Bild sagt Stefanie, sie könne gute Satire vertragen, und kündigt schon mal an, dass Wolfgang natürlich auch mit entsprechenden Kontern von ihr rechnen müsse. Und musikalisch wird's ebenfalls nicht nur volkstümlich. Stefanies Dirndl-Rockband soll mit dabei sein. Außerdem ihr Mann Lenny und ihre Tochter Johanna. Von der Musik auf die Bühne geht's also für Stefanie Hertel. Aber auch sie hier wagt einen Auftritt, allerdings vor die TV-Kamera.
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0: Ja, unsere Schlagerstars entdecken ja gerade ein bisschen die Schauspielerei für sich. Vincent Groß, der durfte ja bereits Serienluft bei Rote Rosen schnuppern. Und jetzt versucht sich auch Alexandra Hofmann als Schauspielerin. Und für sie geht's sogar direkt in eine echte TV-Institution. Alexandra bekommt nämlich eine Gastrolle in der SWR-Serie Die Fallers und ist dort an diesem Sonntag zum ersten Mal zu sehen. Ja, ganz unvorbereitet wollte Alexandra ihren Ausflug in die Schauspielerei aber nicht angehen. Sie hat vorher extra Schauspielunterricht genommen und offenbar ziemlich schnell Gefallen an ihrem neuen Job gefunden. Dem SWR sagt Alexandra über die Dreharbeiten: Ich hätte vorher nie gedacht, dass mir das Schauspielern so unendlich viel Spaß machen würde. Das Schauspielfieber habe sie also ziemlich schnell gepackt, und vielleicht bleibt sie deshalb nicht bei diesem einen Ausflug. Erst einmal gibt's Alexandra Hofmann aber gleich zweimal bei den Fallers zu sehen, morgen am Sonntag und dann noch einmal eine Woche später, jeweils um 19.15 Uhr im SWR.
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0: Daniel Celan mit Dasein hier auf Radio Paloma, 100% deutscher Schlager. Ja, und Daniel Celan ist da auch ein gutes Stichwort. Den habe ich nämlich gerade hier aus einem guten Grunde bei mir im Studio. Ich grüße dich.
1: Ich grüße dich, mein Lieber.
0: Schön, dass du den Weg hierher nach Berlin gefunden hast. Von wo bist du nochmal?
1: Ich bin eigentlich Sauerländer.
0: Naja.
1: Also ich bin aus dem Sauerland jetzt auch hier hingekommen.
0: Ein gutes Stückchen.
1: Genau.
0: Okay, schön, dass du hier bist. Wie gefällt es dir in der Hauptstadt? Bist jetzt bestimmt nicht das erste Mal da. Aber
1: nein, ich war schon ein bisschen öfters auf jeden Fall hier. Ja. Und ja, ist eine schöne Stadt, ne? Berlin ist immer
0: auf jeden
1: ein tolles
0: Fall.
1: Erlebnis.
0: Wenn ich es richtig im Kopf habe, 2014 warst du bei der SDS, ne?
1: Ganz hast genau.
0: Da im Finale den dritten Platz belegt. Wie ist es dir jetzt in dieser Zeit seither gegangen?
1: Ah, oh, eine lange Zeit, mein Lieber. Also das ist schon, sind schon 12 Jahre her, ne? Mhm. Hab ich gut gerechnet.
0: Ja,
1: ja, man geht durch Höhen und Tiefen. Ich glaube, das ist auch ganz normal. Und aber positiv halt, ne? Also ich habe vieles erlebt, vieles gemacht und bin jetzt hier bei euch und spreche mit dir. Das ist schon für mich eine schöne Sache, so dass es immer noch so weitergeht halt, ne?
0: Ja, total. Und wir freuen uns ja auch drauf, dass du Gast sein wirst bei der Radio Paloma Silvester Party im Nau Berlin in einem super stylischen, schicken Hotel. Also Party machen, das sagt ihr auch zu, ne?
1: Absolut, absolut. Ich freue mich auch drauf. Vielen, vielen Dank auch für die Einladung. Ich freue mich. Ich freue mich echt drauf, hier in Berlin mit euch zu feiern.
0: Und warst du schon mal in dem Nau Berlin?
1: Ich hab davon gehört.
0: Ja.
1: Ich muss euch auch ehrlich gestehen, ich habe auch sehr oft mal da angefragt, ob ich mal selber übernachten darf dort. Mhm. Aber ich habe irgendwie, die haben nie Platz. Es ist immer ausgebucht.
0: Ja, Europas erstes Musikhotel, ne? Ja, in Berlin. Und du wirst mit dabei sein. Wir freuen uns sehr drauf. Ja, und dann stoßen wir natürlich Punkt Mitternacht an auf 2027. Und in diesem Jahr gehst du dann ja auf große Tournee, ne?
1: Genau, die beginnt im März sogar tatsächlich hier in Berlin, in der Kulturbrauerei. Und das ist so meine erste eigene kleine Club-Tour, die ich mache. Und ja, ich freue mich drauf. Ich bin mal gespannt, ob das alles so funktionieren wird. Aber ich denke schon, also wir sind mutig genug, um das alles anzupacken.
0: Ja, wünschen wir dir auf jeden Fall viel Erfolg. Vorher erleben wir Daniel Celan bei der großen Radio Paloma Silvester Party im Nau Berlin. Alle Infos dazu auf radiopaloma.de.
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0: Neue Musik hören wir da von Bianca, Je sais pas. Die neuen deutschen Schlager, die hören Sie bei uns immer zuerst. Radio Paloma, 100% deutscher Schlager. Ja, alles Aktuelle aus Deutschland und der Welt hören Sie gleich wieder bei uns in den Nachrichten um 9. In der nächsten Stunde freue ich mich dann auf frische Musik von Mitch Keller. Außerdem hören wir einen Kultschlager von Nino D'Angelo.
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0: Ja, und für einen ordentlichen Gute-Laune-Kick gibt's jetzt Musik aus dem Radio Paloma Stream Party Extrem. Hier ist Micky Krause.
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1: Ich bin Katrin Müller. Heute ist Tag der Deutschen Einheit. In diesem Jahr ist Bremen Gastgeber der offiziellen Feiern. Zum Festakt werden heute viele Politiker und Politikerinnen erwartet. Darunter Bundespräsident Steinmeier, Bundeskanzler Merz und Bundestagspräsidentin Klöckner.
2: Schauspielerin Katja Riemann moderiert den zentralen Festakt in Bremen. Auch gibt's ein großes Bürgerfest und am Abend treten Bands und Künstler wie die Fanta 4, Flo Mega und Mia auf. Hunderttausende werden erwartet. Gerade in der heutigen Zeit empfinden es viele Politiker als wichtig, den Zusammenhalt in der Gesellschaft zu feiern. Auch wenn vieles immer noch nicht gleich sei. Einkommen, Vermögen, Renten sind 36 Jahre nach der deutschen Einheit im Osten nach wie vor oft niedriger als im Westen. Neben den Feiern werden den Tag über aber auch Proteste erwartet, etwa beim Auftritt des umstrittenen AfD-Politikers Höcke in Brandenburg. Aus Berlin Ronny Tohau.
1: Die G7-Staaten haben sich auf die Freigabe von Ölreserven geeinigt. Wirtschaftsministerin Katharina Reiche sieht darin kein Risiko für die Energieversorgung. Über 4 Monate würden 100 Millionen Barrel koordiniert über die Internationale Energieagentur mobilisiert, mit erheblichen Dieselfreigaben bereits in den ersten 20 Tagen. Trotzdem bleibe ausreichend Reserve im System, so Reiche. Der Co-Pilot, der den Piloten des Fly-Dubai-Flugs nach Tel Aviv verletzt haben soll, ist laut US-Medien wegen Sicherheitsbedenken aus einem früheren Job bei einer Airline im Oman entlassen worden. Das berichtet ABC News unter Berufung auf Sicherheitsbeamte.
3: Der Co-Pilot soll mit einem Messer auf den Piloten losgegangen sein, mit dem Ziel, das Flugzeug mit vielen Israelis an Bord zum Absturz zu bringen. Der Mann war laut US-Medien vorher bei Oman Air angestellt. Während seiner Ausbildung wurde bei ihm demnach extremistisches Material entdeckt. Oman Air soll ihm daraufhin Flugverbot erteilt haben. Er durfte laut ABC News aber in der Verwaltung weiterarbeiten. Die Ermittlungen drehen sich jetzt also um die Frage, wieso durfte der Mann bei Fly Dubai wieder ins Cockpit? Uli Reitinger, Nachrichtenredaktion.
1: Mehr als jeder zweite Erwachsene in Deutschland konnte in diesem Jahr mindestens einmal nicht bargeldlos bezahlen. Laut einer YouGov-Umfrage für den Geno-Verband liegt der Anteil bei 56%, deutlich höher als noch vor 5 Jahren. Bundesfinanzminister Klingbeil will Geschäfte und Restaurants künftig verpflichten, auch Zahlungen per Karte oder Smartphone zu akzeptieren. Zum Wetter, die aktuelle Vorhersage des Deutschen Wetterdienstes. Vielerorts den Tag über heiter bis sonnig, wenn sich der Nebel erstmal verzogen hat. Dichtere Wolken sind die Ausnahme. Es bleibt trocken, das Ganze bei 20 bis 24 Grad, an den Küsten teils nur 17 Grad maximal. Am Sonntag wird es im Südwesten regional ungemütlich. Es kann zum Teil kräftige Schauer und Gewitter geben. Im Rest des Landes bleibt es trocken, bei bis zu 23 Grad.
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4: Kurz nach 9 Uhr an diesem Feiertag, an diesem ersten Oktoberwochenende. Schön, dass Sie mit dabei sind. Ja, und halten Sie sich mal fest, in gerade einmal 8 Wochen beginnt schon die Vorweihnachtszeit. Ja, bevor da jetzt jemand erschrocken nach den ersten Geschenken sucht, das könnten wir für Sie ja sogar mit einem kleinen Urlaub verbinden. Denn bei Radio Paloma, da können Sie eine Reise für 2 ins finnische Oulu gewinnen. Gemeinsam mit unserem Reisepartner ateams.de schicken wir Sie pünktlich vor Weihnachten zum Christmas-Shopping beim Weihnachtsmann höchstpersönlich. Ja, Finnland, Weihnachtsstimmung und nebenbei auch noch Geschenke besorgen. Also, wenn man Weihnachtseinkäufe schon erledigen muss, dann doch bitte so, ne? Am Montag um 7.40 Uhr startet die neue Aktion, dann erfahren Sie natürlich alles Weitere. Jetzt erstmal genießen Sie Ihr erstes Oktoberwochenende und das mit Nino D'Angelo und Pia Sophie.

Ja, 2027 wird auch für Sie ein großes Jahr. Dann geht sie nämlich auf große Deutschland-Tournee. Anna-Maria Zimmermann auf Radio Paloma, 100% deutscher Schlager. Genießen Sie diesen Feiertagsmorgen gleich mit Vanessa Mai und ganz viel guter Laune von

0: Aktuelle Musik von Vanessa Mai, Ich fall in love, hier auf Radio Paloma, 100% deutscher Schlager. Ja, und um sehr aktuelle, sehr frische Musik geht's jetzt auch hier. Wir stellen hier nämlich die neuen deutschen Schlager bei uns im Programm von Radio Paloma vor. Nach ihrem großen Erfolg von Du hast mich einmal zu oft angesehen vor 6 Jahren haben sie sich erneut zusammengetan. Sonja Liebing und Bernhard Brink mit Du kannst es immer noch.
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0: Ja, augenzwinkernde frische Musik kommt in dieser Woche von Cimino Rossi. Das kommt mir spanisch vor. Ja, mit ihrem letzten Titel hat sie es bis auf Platz 1 in den Radio Paloma Top 6 um 6 geschafft. Schafft sie das auch mit ihrem neuen Titel? Wir werden sehen. Mariella Milana ist das mit Zieh den Vorhang zu.
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0: Und der bringt so ein 90er-Jahre-Gefühl rüber. Gefällt mir sehr gut. Der neue Titel von Ella endlich, cha cha baby. Ja, alle Informationen zu den neuen deutschen Schlagern finden Sie natürlich auch auf unserer Internetseite auf radiopaloma.de.
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0: Ramon Roselli mit seinem aktuellen Titel Alles, was du suchst. Ja, und Ramon ist jetzt zu Gast bei uns bei Keiner ist schlagerfrei.
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0: Ja, der Countdown läuft, 81 Tage noch bis Weihnachten. Und ein großer Weihnachtsfan ist ja auch Ramon Roselli. Und der ist auch in diesem Jahr wieder mit seinem Zwickauer Weihnachtszirkus unterwegs.
3: Vom 17. Dezember bis zum 7. Januar.
4: Okay, und da bist du gemeinsam mit Lorena aber auch, ne?
3: Ja, das ist ja unser Zirkus.
0: Und was kann ich da erleben als Zuschauer?
3: Eine hochkarätige Weltklasse-Show, die ich oder Lorena mit mir gemeinsam moderiert. Also wir führen durchs Programm und haben wirklich Weltklasse-Artisten aus allen Ländern, sage ich jetzt einfach mal. Und das ist nicht das Einzige. Also das ist ein Punkt, diese hochkarätige Show. Mhm. Was aber viel, viel, viel besonderer ist, ja, das ist, wenn die Tür vorne aufgeht, diese familiäre Atmosphäre, die du in dieser Form nirgendwo anders erlebst. Ich kenne alles Mögliche, ich kenne alle Zirkusse, ich kenne Theater und. Es ist so schön. Und das spreche ich wirklich aus dem Herzen. Jeder, der da hinkommt, weil ich sehe das ja auch am Publikum, ja. Jeder, der da hinkommt, ist in einer anderen Welt und fühlt sich aber so wohl. Früher bei den Shows war es so, dass du irgendwie da eine Stunde gespielt hast und dann gab es Pause. Und bei mir ist es gleich, wenn ich in den Zirkus gehe, so im normalen Familienzirkus oder so, dann ist dann Pause und dann kenne ich das Ganze, was dann passiert. Dann gehst du irgendwie in die Tiershow und holst dir vorne vielleicht eine Kleinigkeit und so. Und dann bist du auch froh, wenn es weitergeht mit der Show. Und dann ist dann irgendwann Ende und es war schön, alles gut. Bei uns ist es so, dass die Leute anderthalb Stunden vorher schon kommen, genießen dieses ganze Feeling, holen sich ihr Glühwein, holen sich ihre Quarkbällchen. Wir haben einen richtigen Weihnachtsmarkt vorne im Vorzelt aufgebaut. Ja? Dann genießen die Leute die Show.
4: Das riecht dann auch richtig gut.
3: Es ist so schön. Es ist wirklich ein absoluter Traum.
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0: Das Nachrichtenupdate gibt's gleich wieder um 10 Uhr. In der nächsten Stunde übernimmt dann mein lieber Kollege Harald Selke. Freuen Sie sich da unter anderem auf Alexander Martin.
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0: Außerdem Kultschlager von Gitte Henning.
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0: Ja, all das und noch viel mehr, also gleich bei meinem lieben Kollegen Harald Selke. Ganz viel Spaß dabei, Ihnen noch einen schönen Feiertag. Ich bin Adrian Marton. 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Und einer davon ist der Radio Paloma Stream Volksmusik und daraus gibt's jetzt Christoph.

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1: 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Radio Paloma, Ihr Horoskop des Tages, Widder.
2: Die Stimmung in Ihnen und um Sie herum mag zwar ein wenig getrübt sein, Sie erkennen aber, für wen Sie echte Zuneigung und tiefe Gefühle empfinden.
1: Stier.
2: Dieser Tag dürfte aus dem Rahmen fallen. Vielleicht überschlagen sich die Ereignisse. Sie erleben Aufregendes oder gar eine Überraschung. Vielleicht sind Sie aber auch unruhig und angespannt und müssen selbst für eine Abwechslung sorgen.
1: Zwillinge.
2: Geben Sie Ihren Bedürfnissen und Ihrer Gefühlswelt in Taten Ausdruck. Aber Achtung, Sie reagieren unbeschwerter und unüberlegter als sonst.
1: Krebs.
2: Sie können zum Start in diesen Tag aber ganz schön launisch sein. Ihre Mitmenschen kommen Ihnen heute in die Quere. Versuchen Sie, das Beste draus zu machen.
1: Löwe.
2: Wie steht es um Ihr Gesundheitsbewusstsein? Der Körper ist Ihr höchstes Gut. Auch wenn Sie sich wohlfühlen, lohnt es sich, den Umgang mit dem eigenen Körper etwas genauer anzuschauen.
1: Jungfrau.
2: Dieser Tag eignet sich hervorragend, um ein Projekt in Gang zu bringen. Sie verfügen über einen hohen Energiepegel. Sie haben die Kraft, die eigenen Interessen durchzusetzen.
1: Waage.
2: Sie verunsichert eine romantische und verträumte Stimmung. Lassen Sie sich darauf ein. Sie sind jetzt besonders beeinflussbar. Passen

0: Passen Sie daher ein wenig auf.
1: Skorpion.
0: Eine euphorische Stimmung lässt Sie Großes ins Auge fassen. Sie neigen dazu, Ziele verwirklichen zu wollen, zu denen Ihnen ganz einfach die nötigen Kenntnisse und Fähigkeiten fehlen. Seien Sie also auf der Hut.
1: Schütze.
0: Fühlen Sie sich lebendig und lebenslustig? Sie sind spontan, voller Lebensfreude und sehr gefühlvoll. Aber Sie sind auch ziemlich aufgekratzt. Die Stimmung könnte auch ganz schnell kippen.
1: Steinbock.
0: Auf zur Tat. Handeln Sie. Heute können Sie eine Arbeit fast spielend erledigen, mit Leichtigkeit eine sportliche Leistung erbringen oder Ihre Meinung durchsetzen.
1: Wassermann.
0: Anderen Menschen gegenüber sind Sie heute besonders offen. Gut gelaunt finden Sie mit Leichtigkeit auch in heiklen Angelegenheiten das richtige Wort. Sie haben jetzt ein besonderes Geschick.
1: Fische.
0: Es gelingt Ihnen besser, Ihre eigenen Emotionen einzuordnen und zu verstehen. Nutzen Sie das, um herauszufinden, wie Sie für eine bestimmte

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1: Ich bin Katrin Müller. Im September haben in Deutschland wieder etwas mehr Menschen erstmals einen Asylantrag gestellt. Nach Angaben des Bundesinnenministeriums nahm das Bundesamt für Migration und Flüchtlinge knapp 5.300 Asylanträge entgegen. Zum Vergleich, im Juli und August waren es jeweils weniger als 4.000 Anträge.
2: Einen entscheidenden Grund für die sinkenden Asylzahlen sehen Migrationsforscher in den Herkunftsländern. So ist seit dem Machtwechsel in Syrien nach dem Sturz von Präsident Assad 2024 die Zahl der Asylantragsteller von dort deutlich gesunken. Es verlassen weniger Syrerinnen und Syrer ihr Land. Für Bundesinnenminister Alexander Dobrindt ist der Rückgang auch ein Ergebnis der im Mai 2025 eingeführten Maßnahmen. Diana Kramer, Nachrichtenredaktion.
1: Die angestrebte Freigabe von Ölvorräten durch die G7-Staaten stellt kein Risiko für die Energieversorgung dar, sagt Wirtschaftsministerin Reiche. Über 4 Monate mobilisieren die 7 Industrienationen 100 Millionen Barrel. Dabei bleibt jederzeit ausreichend Reserve zur Sicherung der Versorgung im System, so Reiche.
3: Die USA hatten damit gedroht, keinen Diesel mehr nach Europa zu liefern, um die Preise an den eigenen Tankstellen zu senken. Das hätte Europa hart getroffen. Aber durch die Freigabe der Reserven fließt das Öl aus den Vereinigten Staaten weiter. In den vergangenen 50 Jahren ging die Internationale Energieagentur nur 6-mal ran an die Reserven. Das zeigt, wie schwierig die Lage aktuell ist. Aber Reiche ist jetzt erstmal erleichtert und sagt, die Ölfreigabe dämpfe den Preisdruck und schaffe Verlässlichkeit für Unternehmen und Verbraucher. Uli Reitinger, Berlin.
1: Heute ist der Tag der Deutschen Einheit. In diesem Jahr ist Bremen Gastgeber der offiziellen Feiern. Mit dabei sind auch Bundespräsident Steinmeier und Kanzler Merz. Gestern hatten sich in der Bremer Innenstadt hunderte Menschen bei einer Antifa-Demo versammelt. Laut Polizei wurden einzelne Bengalos und Böller gezündet. Verletzt wurde aber wohl niemand. Der Co-Pilot, der den Piloten des Fly-Dubai-Flugs nach Tel Aviv verletzt haben soll, ist laut US-Medien wegen Sicherheitsbedenken aus seinem früheren Job bei einer Airline im Oman entlassen worden. Er sei als Sicherheitsrisiko eingestuft worden, weil bei ihm extremistisches Material festgestellt worden sei. Der Mann soll versucht haben, eine Fly-Dubai-Maschine mit vielen Israelis an Bord zum Abschuss zu bringen. Zum Wetter, die aktuelle Vorhersage des Deutschen Wetterdienstes. Vielerorts den Tag über heiter bis sonnig, wenn sich der Nebel erstmal verzogen hat. Dichtere Wolken sind die Ausnahme. Es bleibt trocken, das Ganze bei 20 bis 24 Grad, an den Küsten teils nur 17 Grad maximal. Am Sonntag wird es im Südwesten regional ungemütlich, es kann zum Teil kräftige Schauer und Gewitter geben. Im Rest des Landes bleibt es trocken, bei bis zu 23 Grad.
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4: Ja, willkommen kurz nach 10 am 1. Oktober, Sonnabend des Jahres. Hallo und guten Morgen allerseits. Heute ist der 3. Oktober, der Tag der Deutschen Einheit. Und wenn man einmal darüber nachdenkt, dann ist das schon ein ziemlich ungewöhnliches Datum. Denn an diesem Tag wird nicht an eine Schlacht erinnert, nicht an eine Krönung und auch nicht an die Erfindung irgendeiner wichtigen Maschine. Nein, wir feiern heute, dass zusammengekommen ist, was über Jahrzehnte ja getrennt war. Dazu später mehr. Der Countdown läuft. In 8 Wochen beginnt bereits die Vorweihnachtszeit und wir schicken Sie jetzt schon zum Christmas-Shopping beim Weihnachtsmann höchstpersönlich. Sie gewinnen eine Reise für 2 in die diesjährige Kulturhauptstadt Oulu in Finnland. Und zusammen mit unserem Reisepartner ateams.de geht's für Sie pünktlich vor dem Fest zum Geschenkeeinkauf. Und los geht's Montag, also übermorgen 7.40 Uhr. Und wir starten in die Stunde mit Charlene.

ein Hauch Wolle Petri, wenn die Kinder singen, Dreves Cordalis und eben Petri, Sohn Achim, Radio Paloma, 100% deutscher Schlager am Sonnabend. Ja, das nächste Fest am Feiertag für alle Rätselfreunde steht traditionell vor der Studiotür. Es kommt Freude auf und bis gleich mit dem Radio Paloma Wochenendquiz Nummer 1 im Oktober und morgen die Nummer 2, dann mitten in Musik und Schluss zum Wochenschluss. Bloß nicht vergessen, sonst sitze ich dann allein rum. Das wird richtig schön. Wir machen so eine kleine Nachfeier mit Witzbuffet. Kontrollverlust ist eingeplant.

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0: Alexander Martin mit konkreter Frage, die neuen deutschen Schlager bei und mit uns immer zuerst. Schon das ja ein Gewinn. Und damit bleiben wir konkret beim Gewinnen, Radio Paloma. Und natürlich hören Sie weiterhin 100% deutsche Schlager am Samstag bzw. Sonnabendvormittag. Das Geld, das klappert schon, die Kassen laufen. Und genauso wie vor einer Woche und wie gewohnt um diese Zeit, startet ja gleich locker, leicht und originell der erste Quizteil des Wochenendes. Denn alles, was man traditionell um diese Zeit auch braucht, das sind so ein paar ja, schöne, rätselhafte Fragen, mit denen man sogar eine ziemliche Menge Geldes gewinnen kann. Die Rede ist natürlich vom Radio Paloma Wochenendquiz. Sie können gern auch heute an diesem 3. Oktober Ihr Glück versuchen, ab 10.30 Uhr, also jetzt gleich, und morgen dann auch um genau diese Zeit. Also ich bin dann jedenfalls auch wieder da mit Musik und Schluss zum Wochenschluss. So, bis zu 1.000 Euro sind morgen und gleich so wie immer für Sie drin. Unsere Telefonnummer in gewohnter Zeitlupe 01379 40 20 50. Für 50 Cent aus allen deutschen Netzen. Viel Glück allen Mitspielerinnen und Mitspielern. Also bleiben Sie dran, dann ist alles drin. Ich bleib auch drin in Ihrem Radio. Dann wieder unmittelbar nach den 11 Uhr Nachrichten am Tag der Deutschen Einheit.
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1: Schönes erstes Oktoberwochenende, tollen Feiertag für Sie. Ja, und heute zur Feiertagsausgabe vom Wochenendquiz können Sie hier bei uns 100 Euro gewinnen. Und das wie immer netto und steuerfrei. 100 Euro werden rausgehen und das ganz fix, wenn Sie nämlich wissen, was das hier für eine Fernsehsendung ist. Welcher TV-Klassiker ist das? Wer weiß das? Wer das raus hat, gewinnt die 100 Euro mit dieser Rufnummer der 01379 40 20 50. 01379 40 20 50. Für 50 Cent aus allen deutschen Netzen. Vorher noch ein paar Regeln. Mitmachen bitte ab 18. An Minderjährige werden keine Gewinne ausgezahlt. Jeder Anruf kostet 50 Cent aus allen deutschen Netzen. Bitte darauf achten, dass nicht jeder Anruf, der Kosten produziert, auch automatisch ins Studio gelangt. Gewinnchancen im Leitungsspiel 1 zu 200.000. Parallel dazu kann die Redaktion jederzeit ausgewählte Anrufer per Zufallsprinzip direkt ins Studio durchstellen. Die Teilnahmebedingungen sind auf unserer Homepage zu finden. Dort sind dann später auch alle Lösungen und Gewinner notiert und ein Spiel dauert maximal bis Sendungsende. 100 Euro Feiertagsgeld gibt's zu gewinnen. Was ist das hier für eine Fernsehsendung? Bitte 100 Euro sichern an diesem Feiertag unter der 01379 40 20 50. 01379 40 20 50. Für 50 Cent aus allen deutschen Netzen mit Leitung 2 sind sie bei uns. Mit bei mir ist auch der Mirko. Ich grüße dich.
2: Einen wunderschönen guten Morgen.
1: Jetzt ist die Frage, 3. Oktober, Feiertag. Ja. Wann ist denn das Geld auf des Hörers Konto?
2: Trotzdem heute noch, in wenigen Stunden und zwar per Echtzeitüberweisung.
1: Machen Sie es aber nicht wie Isolde, die meinte in der vorhergehenden Sendung schon mal das.
3: Was haben Sie denn raus, bitte?
4: Ja, also ich denke, das ist mit Peter Lustig die Sendung Löwenzahn.
3: Löwenzahn, Peter Lustig. Ja ist ja eine Kultsendung mittlerweile, aber ich muss Ihnen leider sagen, Isolde, wir suchen eine andere Kultsendung, die ist es nicht.
1: Nee, das ist nicht Löwenzahn, nee, das ist leider nicht richtig. Wir starten nochmal durch. Es geht um 100 Euro, bitte die richtige Lösung. Unter der 01379 40 20 50. Was ist denn das hier? Das ist doch nicht Löwenzahn. 01379 40 20 50. 50 Cent aus allen deutschen Netzen mit Leitung 2 sind sie bei uns live in der Show. Und das Geld ist heute auf des Hörers Konto, ne?
2: Genau, in wenigen Stunden schon, so wie die letzten Jahre, immer pünktlich per Echtzeitüberweisung.
1: Ja, Wochenendquiz gibt's ja seit so vielen Jahren schon, da sagt der Mirko was vollkommen Richtiges. Und wir machen eine Echtzeitüberweisung, das heißt heute dürfen Sie sich auf die 100 Euro freuen. Durchgestellt mit dem Chance-Button, wer ist denn da? Hallo?
5: Ja, guten Morgen, der René hier.
1: René, was kommt raus, bitte?
5: Hallo, Biene Maja.
1: Und das ist natürlich richtig. Herzlichen Glückwunsch. Schönen Feiertag, 100 Euro gewonnen. Gratulation. Ja, machen wir weiter, oder?
2: Genauso schnell wie der René mit den nächsten 100 Euro.
1: Gerne ohne falsche Antwort. Was ist das? Was steckt denn hier für eine Fernsehsendung dahinter? 100 Euro Feiertagsgeld unter der 01379 40 20 50. 01379 40 20 50. Für 50 Cent aus allen deutschen Netzen. Was ist das hier für ein TV-Klassiker? So, kurzer Ausschnitt. Wer es raus hat, gerne wieder zu uns kommen. Die Sendung läuft. Es geht um die nächsten 100 Euro. Mit Leitung 2 sind Sie live bei uns hier in der Show. Kommen Sie zu uns, so wie Bruno, der meinte in der vorhergehenden Sendung das. Was kommt denn raus?
6: Das mit dem Buschel, Sesamstraße.
3: Die Sesamstraße? Da klingt, klingt ein bisschen ähnlich. Ist es aber leider nicht. Bruno, Mensch.
1: Es ist nicht die Sesamstraße. Wir hören bitte noch mal rein. Was ist das für eine Fernsehsendung? So, und wer das raus hat, wer weiß, was hier dahinter steckt, gewinnt sogar 200 Euro. Doppelter Gewinn am Feiertag. Nehmen Sie sich am 3. Oktober 200 Euro mit. Und das Beste ist, das Geld ist heute noch auf Ihrem Bankkonto. Heute an diesem 3. Oktober. Kein Witz. 01379 40 20 50 01379 40 20 50 für 50 Cent aus allen deutschen Netzen. Sie kommen mit Leitung 2 sofort live zu uns rein in die Show. Ich hoffe, es hören überhaupt genug Leute heute am Feiertag zu. Wer weiß denn, was das hier ist? TV-Sendung. Wer das raus hat, gewinnt 200 Euro, den doppelten Gewinn. Heute gewinnen, heute kassieren, aber nicht für Claudi, die meint in einer anderen Sendung das. Was kommt denn nun raus, bitte? Welche Fernsehsendung suchen wir?
4: Ah, das ist die Maus, ne?
1: Die Maus?
4: Die Bitte? Sendung mit der Maus.
1: Ach, die Sendung mit der Maus.
4: Ja.
1: Ach, nee, auch nicht. Und die ist es auch nicht. Bitte Konzentration am 3. Oktober, auch wenn es heute schwer fällt am Feiertag. Was machen wir?
2: Ach komm, lege ich nochmal einen Huni oben drauf. Sie gewinnen live 300 Euro.
1: Radio Paloma Wochenendquiz am Feiertag. Wer weiß, was das denn ist? Wie heißt diese Fernsehsendung?
2: Also, ich sag mal so, vom Ausschnitt hört man nicht so viel, Jens, ne?
3: Ist kurz, ja.
1: Boah, was eine Herausforderung. Wer es weiß, nimmt sich jetzt bitte 300 Euro mit und bitte wählen Sie jetzt parallel mit mir, damit wir hier ein Telefonklingeln erzwingen können unter der 01 379 40 20 50. 01 379 40 20 50. 50 Cent aus allen deutschen Netzen. Mit Leitung 2 kommen Sie live zu uns in die Show. Bruno dachte an die Sesamstraße. Ist das hier nicht? Mirko hat es ja vorgemacht, ne, wie die Sesamstraße geht. Claudi meinte Sendung mit der Maus. Ist es auch nicht. So, das Wochenendquiz läuft. Die Runde immer noch. Wer weiß, was das ist? Marleen war in einer anderen Sendung da und sie meinte das.
3: Was hast du denn raus?
4: Vicky.
3: Ach Gott, Vicky.
7: Vicky klingt doch anders.
3: Wie ging denn Vicky nochmal? So oder so ähnlich. Auf jeden Fall ist es leider falsch. Es tut mir leid.
2: Nein, ist... Also, ich habe hier die Sesamstraße nachgemacht, der Kollege hier,
1: Vicky, es ist leider auch nicht Vicky, es tut mir leid. So, nochmal, auf ein neues, auf ein letztes bitte.
2: So, wer erkennt, ist ja auch wirklich kurz. Ich erhöhe den Gewinn, es gibt 400 Euro netto, steuerfrei, hier zu gewinnen.
1: Heute am Feiertag auf Ihrem Konto. Was ist das? 400 Euro zu gewinnen unter der 01379 40 20 50. 01379 40 20 50. 50 Cent aus allen deutschen Netzen. Ich bin mir sicher, heute am Feiertag hören gar nicht so viele Radio. Mhm. Also von den wenigen, die gerade zuhören. Wer weiß wirklich, was das ist? Es gibt 400 Euro zu gewinnen, netto und steuerfrei.
2: Ach komm, das ist so kurz und knackig. Ich leg nochmal einen Huni oben drauf. Sie gewinnen jetzt live für die richtige Lösung 500 Euro Garantiegewinn.
1: Meine Güte. 500 Euro heute gewinnen, heute kassieren per Echtzeitüberweisung. Was ist das? 01379 40 20 50 und da sind wir auf Gewinnersuche mit der 01379 40 20 50. 50 Cent aus allen deutschen Netzen. Auch Felix war schon in meiner vorhergehenden Sendung da, er meinte das.
3: Was ist denn deine Lösung, sag mal?
8: Na, das ist Heidi.
3: Das ist doch nicht Heidi.
1: Aha, okay. Nee.
3: Also das haben wir auch noch nie gehört, diese Antwort. Ist leider total falsch, Felix. Es tut mir leid.
2: Nein. Ich glaube es gerade nicht.
1: Was ist es denn nun wirklich?
2: Heieiei. So. Konzentration.
3: Dann lass uns lieber
2: 600 Euro. Nee, ich gebe die... Doch, nein, doch, ja. Ich gebe die Runde doch mal frei. 600 Euro für die richtige Lösung. Jetzt lösen, heute noch kassieren.
1: Was ist denn das hier?
2: Bitte.
1: Wenn das nicht Heidi, Vicky oder Sesamstraße ist. 600 Euro sollen bitte jetzt rausgehen. Keine Minute mehr warten. Bitte diese Nummer wählen und die Runde endlich beenden am Feiertag. Hört jemand zu überhaupt am Feiertag? Hallo? 01 379 40 20 50. 01 379 40 20 50. 50 Cent aus allen deutschen Netzen, 10.39 Uhr. Ich würde gerne noch eine andere Runde spielen, ehrlicherweise. Komm, Mirko,
2: jetzt ist kein Wunschkonzert hier, sondern wir brauchen einen Gewinner, eine Gewinnerin. 100 Euro, nee, komm, 150 lege ich oben drauf. Sie gewinnen jetzt live bei uns. 750 Euro Garantiegewinn. Die gehen jetzt hier gleich raus. Heute noch auf Ihrem Konto.
1: Sie können wirklich heute an diesem 3. Oktober, Tag der Deutschen Einheit, mit 750 Euro mehr auf Ihrem Konto rechnen. Das Geld landet heute auf Ihrem Bankkonto.
2: Yes.
1: 01379 40 20 50. 01379 40 20 50. 50 Cent aus allen deutschen Netzen. Stell dir das mal vor. 750
2: Wahnsinn.
1: Euro. Kannst du dir heute gleich dein Ticket für die Radio Paloma Schlagerseereise 2027 sichern.
2: Wow.
1: Der Spielechef ist auch mit dabei. Was suchen wir? Es geht um diese Fernsehsendung. Was ist das, Mirko? Es ist noch keiner da.
9: Was machen wir? Wir brauchen sie jetzt bei uns. Und damit sie noch schneller zu uns kommen, verdoppel ich jetzt ihre Gewinnchance. Leitung 3 ist freigeschaltet, grün. Leitung 2 und 3 warten auf sie. 750 Euro warten auf sie. Los geht's.
1: Doppelte Gewinnchance ab jetzt. Achtung, 750 Euro sollen, werden rausgehen unter der 01379 40 20 50. Zwei Leitungen sind jetzt geöffnet. Wer weiß, welche Fernsehsendung, welcher TV-Klassiker das ist? Wählt bitte die 01379 40 20 50. Für 50 Cent aus allen deutschen Netzen. Zwei Leitungen sind geöffnet. Nochmal zur Erinnerung, wir haben so viele falsche Antworten gehört. Dieses Spiel ist ja ein Klassiker mittlerweile und es kommen immer wieder falsche Antworten. Sesamstraße, Sendung mit der Maus, Vicky oder Heidi, ist es alles nicht. Wir brauchen jetzt ein Turbo. Mirko.
9: Deshalb verdoppel ich jetzt die doppelte Gewinnchance. Heißt, Leitung 4 und 5 sind auch noch mit am Start. Vier Leitungen, exklusiv für Sie, die 2, die 3, die 4, die 5 nebeneinander. 750 Euro warten, gehen heute garantiert noch raus.
1: So, die Sendung ist in wenigen Augenblicken vorbei. 10.41 Uhr. Wenn also jemand weiß, was das ist, ich bitte Sie inständig, holen Sie sich das Geld jetzt ab. Das Geld wird auf jeden Fall rausgehen. Wir brauchen ein Klingeln. Unter der 01379 40 20 50. 01379 40 20 50. 50 Cent aus allen deutschen Netzen. Bitte keine weitere falsche Antwort mehr. Jetzt zählt die richtige Lösung und Sie gewinnen 750 Euro. Heute noch auf Ihrem Bankkonto. Wie genial ist das denn?
9: Super genial. Wer holt sich das Geld? Sie müssen nur die Antwort auf dieses Rätsel wissen. Ich gebe nochmal zwei Leitungen obendrauf, die 8 und die 12, damit die noch bessere. Die sechsfache Gewinnchance. Jeden Augenblick kann es soweit sein. Die Sendung geht nicht mehr allzu lange.
1: So, die Lösung brauchen wir jetzt von den wenigen Leuten, die heute am Feiertag überhaupt Radio hören. Wer weiß denn überhaupt noch, was das ist? Kommen Sie bitte jetzt zu uns. Die Regie guckt schon und will uns hier gleich den Saft abdrehen. 01379 40 20 50. Aber es wird vorher garantiert noch ein Klingeln geben. Es wird einen Gewinner geben. Das garantieren wir auch an dieser Stelle nochmal, ne?
9: Auf jeden Fall.
1: 01379 40 20 50. 50 Cent aus allen deutschen Netzen. Wir brauchen die richtige Lösung. Die lautet nicht Sesamstraße. Vicky, Heidi, Sendung mit der Maus. Haben wir alles gehört? Das ist alles falsch. Richtige Lösung bringt richtige 750 Euro. Jetzt.
9: So, es ist 10.42 Uhr. Wir warten auf Sie. Deshalb schnell die siebte Leitung obendrauf. Die 15, damit die noch bessere Gewinnchance. Sieben Leitungen. Jetzt lösen, heute noch kassieren.
1: So, es sind mittlerweile so viele Leitungen geöffnet. Ist jemand da? Ein großes SOS geht raus. Ist jemand da und weiß, was das für ein kurzer Ausschnitt ist? Was dahinter steckt? Dann bitte wählen Sie jetzt diese Nummer. Und schnappen Sie sich ganz nebenbei Ihr Oktobergeld von 750 Euro unter der 01379 40 20 50. 01379 40 20 50. 50 Cent aus allen deutschen Netzen. Richtige Lösung bringt richtige 750 Euro. Oh Gott, wir haben es ja 10.43 Uhr. Die Sendung hier ist gleich zu Ende. Wir sind im Finale angekommen.
9: Meine Lieben, wer holt sich das Geld? Sieben Leitungen. Komm, ich leg drei oben drauf. Die 17, die 21, 22. Damit jetzt. Und jede Sekunde kann soweit sein. Die zehnfache Gewinnchance zu 750 Euro Garantiegewinn. Heute noch kassieren.
1: Letzte Amtshandlung von uns. Beste Gewinnchance. Sendung gleich vorbei. Sie wählen bitte für 750 Euro Garantiegewinn. Die 01379 40 20 50. Wer weiß, was das ist? Wir hören ein letztes Mal rein. Regie, bitte lasst uns auf Sendung, bitte. Wer weiß, was das ist? Wählt bitte die 01379 40 20 50. Das Geld wird auf jeden Fall rausgehen. 750 Euro wechseln den Besitzer unter der 01379 40 20 50. 50 Cent aus allen deutschen Netzen. Und die richtige Lösung brauchen wir idealerweise jetzt, weil die Sendung ist wirklich in wenigen Sekunden bereits definitiv zu Ende.
9: Auf jeden Fall. Mit dem nächsten Anruf könnte es klappen. Okay, 120 Sekunden. Es wird garantiert klingeln. Ich gebe nochmal drei Leitungen oben drauf. Die 26, 29, 33. Damit ab jetzt die 13-fache Gewinnchance zu 750 Euro. Wir warten.
1: So, Regie kündigt an. Also die Regie kündigt an, die Sendung wird in 120 Sekunden beendet. Wer also weiß, was das ist, jetzt. Jetzt zählt's. Jetzt bitte anrufen und 750 Euro gewinnen unter der 01379 40 20 50. Noch keiner da, 13 Leitungen geöffnet, noch keiner da, bitte ändern, jetzt zu uns kommen, ins Studio kommen, auflösen, 750 Euro gewinnen unter der 01379 40 20 50. 50 Cent aus allen deutschen Netzen. Wir haben wirklich keine 120 Sekunden, Mirko, mehr. Das war's.
9: Das war's. Sie haben die beste Gewinnchance. 13 Leitungen sind für Sie geöffnet. Wer holt sich 750 Euro? Wer holt eine 13 Leitungen? Wer kassiert 750 Euro, die heute noch auf Ihr Konto gehen?
1: Und gleich die letzten 60
9: Jawohl.
1: Sekunden. Was ist das? Wer erkennt noch diese Fernsehsendung? Jetzt zählt's in den letzten 80 Sekunden. Es ist nicht die Sesamstraße, Vicky oder Heidi. 01379 40 20 50. Jetzt am Feiertag gibt es 750 Euro zu gewinnen unter der 01379 40 20 50. 50 Cent aus allen deutschen Netzen. 13 Leitungen sind geöffnet. Und wer eine dieser 13 Leitungen trifft, kommt wirklich ohne Umwege auch direkt zu uns. Sendung in wenigen Sekunden vorbei. Regie, lasst uns auf Sendung bitte. Mirko!
9: 13 Leitungen, die beste Gewinnchance für Sie. Jetzt Ihr Glück beim Schopfe packen. Jetzt das Geld mitnehmen bitte. Los geht's!
1: Wer weiß denn überhaupt gerade am Radio, was das hier ist? Ist die Sendung schon zu alt? Ich weiß es nicht. 01379 40 20 50 50 Cent aus allen deutschen Netzen. Und wer dann gleich unsere Stimmen im Telefon hört, legt bitte nicht auf. Es gibt nochmal wie viel Geld zu gewinnen?
9: 750 Euro. Oh. Garantiegewinn, netto und steuerfrei.
1: Und wann auf Ihrem Konto?
9: Heute Nachmittag per Echtzeitüberweisung.
1: 01379 40 20 50 50. Oh. Durchgestellt mit dem Chance-Button. Wer ist denn da? Hallo?
10: Hallo, hier ist die Sonny und es ist Pippi Langstrumpf.
1: Und damit gewonnen.
9: Jawohl.
1: Telefon bleiben bitte. Boah, haben wir das doch noch hinbekommen.
9: Wahnsinn,
1: Mirko,
9: Wahnsinn.
1: Was waren das hier für Nerven, die wir da lassen mussten, ne? Morgen gibt's die nächste Sendung, dann um 10.30 Uhr.
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1: Ich bin Katrin Müller. Die Zahl der Asylanträge in Deutschland ist seit 2024 deutlich gesunken. Auch im ersten Halbjahr dieses Jahres setzte sich der Rückgang fort. So lag die Zahl der Anträge von Januar bis Juni rund 35% unter dem Vorjahresniveau. Bundesinnenminister Dobrindt führt diese Entwicklung auf schärfere Maßnahmen zurück. Forscher sagen aber, die Zahl der Asylanträge in Europa und Deutschland ist insbesondere aus den Staaten zurückgegangen, aus denen derzeit weniger Menschen fliehen. Deutschland feiert heute den Tag der Deutschen Einheit. Der zentrale Festakt findet in diesem Jahr in Bremen statt. Am Vorabend der Feierlichkeiten gab es in der Hansestadt Proteste. Bei einer Antifa-Demo kam es zu Ausschreitungen.
2: Die Demonstration der Basisgruppe Antifaschismus Bremen mit mehreren hundert Teilnehmern richtete sich gegen die Einheitsfeiern. Damit würde Deutschland seinen Nationalismus feiern, der aus ihrer Sicht soziale Probleme verschärfe, hieß es im Aufruf. Begleitet von einem großen Polizeiaufgebot verlief die Demo zunächst weitgehend friedlich. Später eskalierte die Lage, Einsatzkräfte wurden mit Steinen, Flaschen und Pyrotechnik beworfen. Ein Polizist wurde verletzt. Auch für heute sind verschiedene Demonstrationen angekündigt. Diana Kramer, Nachrichtenredaktion.
1: Der Co-Pilot, der den Piloten des Fly-Dubai-Flugs nach Tel Aviv verletzt haben soll, ist wegen Sicherheitsbedenken aus einem früheren Job bei einer Airline im Oman entlassen worden. Das berichten mehrere US-Medien unter Berufung auf Sicherheitskreise.
3: Der Co-Pilot soll mit einem Messer auf den Piloten losgegangen sein, mit dem Ziel, das Flugzeug mit vielen Israelis an Bord zum Absturz zu bringen. Der Mann war laut US-Medien vorher bei Oman Air angestellt. Während seiner Ausbildung wurde bei ihm demnach extremistisches Material entdeckt. Oman Air soll ihm daraufhin Flugverbot erteilt haben. Er durfte laut ABC News aber in der Verwaltung weiterarbeiten. Uli Reitinger, Nachrichtenredaktion.
1: Mehr als jeder zweite Erwachsene in Deutschland konnte in diesem Jahr mindestens einmal nicht bargeldlos bezahlen. Laut einer YouGov-Umfrage für den Geno-Verband liegt der Anteil bei 56%, deutlich höher als noch vor 5 Jahren. Bundesfinanzminister Klingbeil will Geschäfte und Restaurants künftig verpflichten, auch Zahlungen per Karte oder Smartphone zu akzeptieren. Zum Wetter, die aktuelle Vorhersage des Deutschen Wetterdienstes. Vielerorts den Tag über heiter bis sonnig, wenn sich der Nebel erstmal verzogen hat. Dichtere Wolken sind die Ausnahme. Es bleibt trocken, das Ganze bei 20 bis 24 Grad, an den Küsten teils nur 17 Grad maximal. Am Sonntag wird es im Südwesten regional ungemütlich, es kann zum Teil kräftige Schauer und Gewitter geben. Im Rest des Landes bleibt es trocken, bei bis zu 23 Grad.
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4: Ja, bin wieder da mit der herbstlichen Frische und Buntheit Ihres Schlagersenders Nummer 1 in der bunten Republik Deutschland. Hallo allerseits, so kurz nach 11, richtiges Radio, richtiger Sonnabend. Ja, am 3. Oktober 1990 trat der Einigungsvertrag in Kraft. Um Mitternacht wurde in Berlin gefeiert, die Freiheitsglocke läutete, die Nationalhymne erklang. Wer nicht feiern wollte, holte die Trillerpfeife raus und Deutschland war wieder vereint. Und weil große Geschichte manchmal erstaunlich schnell passiert, darf man ruhig einmal daran erinnern. Zwischen dem Mauerfall am 9. November und der natürlich deutschen Einheit lagen ja nicht einmal 11 Monate. 11 Monate! Andere brauchen so lange, um sich zu entscheiden, welche Küche sie kaufen. Der Countdown läuft auch bei uns. In 8 Wochen beginnt bereits die Vorweihnachtszeit. Und wir schicken Sie jetzt bereits zum Christmas-Shopping beim Weihnachtsmann höchstpersönlich. Sie gewinnen eine Reise für zwei in die diesjährige Kulturhauptstadt Oulu in Finnland. Ja, zusammen mit unserem Reisepartner ateams.de geht's für Sie pünktlich vor dem Fest zum Geschenkeeinkauf. Los geht's übermorgen um 7.40 Uhr und hinein in die gute Stunde mit Ramon Roselli.

Liebe. Vincent Groß und ein dreifach Du an diesem historischen Sonntag, beziehungsweise gern auch Samstag. Sie hören ja richtiger und dankenswerterweise Radio Paloma. Und da sind 100% deutsche Schlager eine Selbstverständlichkeit. Und wir versprechen sie ja nicht nur, wir halten das auch seit fast 20 Jahren. Ja, erinnern Sie sich? Am 3. Oktober 1990 war plötzlich alles fertig. Mancher war auch fix und fertig. Deckel drauf, Deutschland wieder vereint. Schluss. Aber so funktioniert das Leben natürlich nicht. Wusste und weiß inzwischen jede und jeder und jedes politische Einheit ist ein historischer Moment. Ja, und Zusammenwachsen ist dagegen ein Prozess. Menschen mussten sich kennenlernen. Unterschiedliche Erfahrungen trafen aufeinander. Es gab Freude, es gab Neugier, es gab Missverständnisse und natürlich auch jede Menge Vorurteile. Und genau deshalb ist ja der Tag der Deutschen Einheit vielleicht mehr als nur ein Blick zurück. Er erinnert auch daran, dass ein Land aus Menschen besteht und Menschen sind nun einmal ziemlich verschieden. Aber es gibt ja auch Verbindendes, so auch Musik, der deutsche Schlager. Andy Borg beispielsweise.

0: 100% deutsche Schlager, DJ Herzbeat mit Annemarie Eilfeld, also Schallplattenunterhalter Herzschlag, und die Annemarie zum Thema Heartbreaker, also Herzensbrecher. Vorsicht ist angesagt, aber auch gegenseitige Rücksichtnahme, und schon sind wir wieder beim Tag der Deutschen Einheit und zugleich mittendrin hier bei Radio Paloma. Und wenn ich über die Deutsche Einheit spreche, da komme ich natürlich irgendwann bei den Dingen an, die ganz besonders im Gedächtnis geblieben sind. Zum Beispiel der legendäre Wechsel zur D-Mark. Ja, schon als die Mauer fiel, gab es ja gleich Begrüßungsgeld. Wer schnell vergessen hat, es war ein Hunderter pro Person jeden Alters. Und den haben sich ja bekanntlich viele auch mit dem immer dünner werdenden DDR-Personalausweis dann mehrfach geholt. Am 1. Juli 1990 trat die Wirtschafts-, Währungs- und Sozialunion zwischen DDR und Bundesrepublik in Kraft. Und für viele Menschen im Osten war das ja ein Moment, den sie nie vergessen haben. Und sei es auch nur, wenn sie daran denken, wie manches etwas größere Konto auf jene der etwas nicht ganz so betuchten Freundinnen und Freunde aufgesplittet wurde. Auch das unvergessen, wenn die D-Mark bis 5000 Ostmark 1:1 Einzug hielt. Und plötzlich bekam ja auch so mancher Einkaufszettel eine völlig neue Bedeutung. Man konnte plötzlich Dinge kaufen, die vorher schwer zu bekommen waren, und gleichzeitig musste man sich daran gewöhnen, dass manche Dinge jetzt auch ziemlich teuer waren. Das 5-Pfennig-Ostbrötchen oder die Miete für die Wohnung. Und überhaupt, die Einheit war für die Menschen nicht nur ein historischer Moment im Fernsehen, sie bedeutete ganz praktisch neue Geldscheine, neue Produkte, neue Autos, einige viele davon gebraucht und teilweise Schrott, dennoch neue Möglichkeiten, aber auch jede Menge Veränderungen und Unsicherheiten. Geschichte ist eben nicht nur das, was in Büchern steht. Geschichte ist auch das, was am Küchentisch passiert, und deshalb geht es bei uns heute nicht nur um große Politik, sondern um Erinnerungen, kleine Geschichten, auch über die Freude, dass man jetzt die Freiheit in vollen Zügen genießen konnte, der Familie Perspektiven eröffnete. Allerdings kostete das auch D-Mark und Nerven. Aber dafür gab es plötzlich Fachleute und Leutinnen wie Frau Dr. Plötzmann und ihr rotes Plüschsofa.
1: Mich bedrückt ein riesiges Problem, Frau Dr. Plötzmann.
2: Nun bleiben Sie ruhig auf der Couch, Herr Duttke. Was bedrückt Sie?
1: Also, meine jüngste Tochter studiert ja jetzt in Oxford.
2: Aha.
1: Ja. Und meine Frau und ich haben eine sehr schöne, komfortable Villa am Tegernsee und ein hübsches Wochenendhaus in Dänemark.
2: Ja.
1: Ja.
2: Ja.
1: Und unser Sohn, der fährt gerade auf meine Kosten so rund um die Welt.
2: Aha, na, da sehe ich doch überhaupt kein Problem.
1: Nicht?
2: Nein.
1: Naja, aber ich verdiene doch bloß 1234 Mark im Monat.
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0: Jenny van Bree, die neuen deutschen Schlager, nicht nur vielleicht, sondern hundertprozentig bei uns immer zuerst. Sie hören das Original des deutschen Schlagers am Tag der deutschen Einheit. Radio Paloma, immer 100% deutsche Schlager. Ja, wissen Sie noch, wie sich Westen und Osten damals angehört haben? Heute sind das im Grunde genommen Himmelsrichtungen. Damals waren es manchmal Welten. Und irgendwie scheint sich Geschichte hier und da mitunter, wenn auch leider, zu wiederholen. Und zum Glück gibt es Dinge, die solche Grenzen schon immer ignoriert haben. Zum Beispiel, ich sagte schon, Musik. Gleich Iron Shear hier.
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3: Jedes 10. Paar in Deutschland schläft in getrennten Zimmern. Das ist das Ergebnis einer aktuellen Umfrage.
4: Ja, gerade Frauen leiden darunter, weil viele Männer schnarchen, sie dann ständig wach werden und nicht mehr einschlafen können.
3: Ja.
4: Auf der anderen Seite wollen sie aber bei einem Partner schlafen, da sie sonst generell schlecht schlafen,
3: ja,
4: ne? Wenn der Partner dann nicht daneben liegt.
3: Genau.
4: Bei dir zu Hause ist das ein bisschen anders, Nora, ne? Da kann ein Freund
3: ja,
4: nicht schlafen.
3: Ja, da kann mein Freund nicht schlafen, weil ich manchmal schnarche. Mein Gott, ja.
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0: Nicole, mit dir vielleicht und mit uns ganz bestimmt. Radio Paloma, 100% deutscher Schlager. Und wir gucken mal, worauf wir uns in der Stunde nach der Feiertagsmahlzeit freuen dürfen.
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0: Andrea Berg, einer ihrer unübertroffenen Ohrwürmer nach 12. Und das Neueste gibt es bei uns auch. Und mit dem Durch meint die Jolina kein Rumpsteak oder Tofuschnitzel. Wen und was sie meint, wir hören es dann in der kommenden Stunde mit Gänsehaut. Will heißen, André Stade ist dann auch dabei. Also alles wie Weihnachten, eben Feiertag in Deutschland. Jetzt vom Album Mehr, mehr und immer mehr Abwechslung. Und die bringt uns Nick

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1: Ich bin Katrin Müller. In Bremen haben mit einem ökumenischen Gottesdienst die zentralen Feierlichkeiten am Tag der Deutschen Einheit begonnen. Rund 1000 Ehrengäste versammelten sich im Bremer Dom. Unter ihnen Bundespräsident Steinmeier, Bundeskanzler Merz und Bundestagspräsidentin Klöckner. Den offiziellen Festakt im Konzerthaus Die Glocke moderiert dann Schauspielerin Katja Riemann. Im September haben in Deutschland wieder etwas mehr Menschen erstmals einen Asylantrag gestellt. Nach Angaben des Bundesinnenministeriums nahm das Bundesamt für Migration und Flüchtlinge knapp 5.300 Asylanträge entgegen. Zum Vergleich, im Juli und August waren es jeweils weniger als 4.000 Anträge.
2: Einen entscheidenden Grund für die sinkenden Asylzahlen sehen Migrationsforscher in den Herkunftsländern. So ist seit dem Machtwechsel in Syrien nach dem Sturz von Präsident Assad 2024 die Zahl der Asylantragsteller von dort deutlich gesunken. Es verlassen weniger Syrerinnen und Syrer ihr Land. Für Bundesinnenminister Alexander Dobrindt ist der Rückgang auch ein Ergebnis der im Mai 2025 eingeführten Maßnahmen. Diana Kramer, Nachrichtenredaktion.
1: Die angestrebte Freigabe von Ölvorräten durch die G7-Staaten stellt kein Risiko für die Energieversorgung dar, sagt Wirtschaftsministerin Reiche. Über 4 Monate mobilisieren die 7 Industrienationen 100 Millionen Barrel. Dabei bleibt jederzeit ausreichend Reserve zur Sicherung der Versorgung im System, so Reiche.
3: Die USA hatten damit gedroht, keinen Diesel mehr nach Europa zu liefern, um die Preise an den eigenen Tankstellen zu senken. Das hätte Europa hart getroffen. Aber durch die Freigabe der Reserven fließt das Öl aus den Vereinigten Staaten weiter. In den vergangenen 50 Jahren ging die Internationale Energieagentur nur 6-mal ran an die Reserven. Das zeigt, wie schwierig die Lage aktuell ist. Aber Reiche ist jetzt erstmal erleichtert und sagt, die Ölfreigabe dämpfe den Preisdruck und schaffe Verlässlichkeit für Unternehmen und Verbraucher. Uli Reitinger, Berlin.
1: Der Co-Pilot, der den Piloten des Fly-Dubai-Flugs nach Tel Aviv verletzt haben soll, ist laut US-Medien wegen Sicherheitsbedenken aus einem früheren Job bei einer Airline im Oman entlassen worden. Er sei als Sicherheitsrisiko eingestuft worden, weil bei ihm extremistisches Material festgestellt worden sei. Der Mann soll versucht haben, eine Fly-Dubai-Maschine mit vielen Israelis an Bord zum Abschuss zu bringen. Zum Wetter, die aktuelle Vorhersage des Deutschen Wetterdienstes. Vielerorts den Tag über heiter bis sonnig, wenn sich der Nebel erstmal verzogen hat. Dichtere Wolken sind die Ausnahme. Es bleibt trocken, das Ganze bei 20 bis 24 Grad, an den Küsten teils nur 17 Grad maximal. Am Sonntag wird es im Südwesten regional ungemütlich. Es kann zum Teil kräftige Schauer und Gewitter geben. Im Rest des Landes bleibt es trocken, bei bis zu 23 Grad.
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4: Ja, auch heute sollten Sie immer mit dem Schönsten rechnen. Erst recht kurz nach 12, hallo allerseits und Mahlzeit. Und falls der Tisch gerade bestens gedeckt ist, dann guten Appetit. Ein Feiertag, kein Wecker, kein Berufsverkehr. Jedenfalls für viele von uns und dazu Musik im Radio. Ja, wenn das kein Grund ist, heute mal 5 Minuten länger sitzen zu bleiben, dann weiß ich auch nicht. Also, der Countdown läuft. In 8 Wochen beginnt bereits die Vorweihnachtszeit. Und wir schicken Sie jetzt schon zum Christmas-Shopping beim Weihnachtsmann höchstpersönlich. 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Und unser musikalischer Nachtisch kommt jetzt. Wir freuen uns auf die Rodensteiner.

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Und vielleicht ist das Schöne an einem Feiertag wie heute, dass man für einen Moment einfach zurückschauen darf auf Menschen, auf Orte, Lieder und Geschichten. Wissen Sie noch, wie sich ein 10-Mark-Schein in der Hand angefühlt hat? Heute ist er Geschichte, aber damals konnte man damit tatsächlich noch was anfangen. Nostalgie hat ja manchmal eben auch einen Geldschein. Oder nehmen wir nur den Trabi, der Trabant. 26 PS, Zweitaktmotor und jede Menge Charakter. Heute ist er Kult, damals war er vor allem eines, das Auto, auf das man manchmal ziemlich lange gewartet hatte. Und wenn das Schmuckstück dann vor der Haustür stand, sofort Gänsehaut.

0: Jolina Drews, Sie hören Radio Paloma, 100% deutsche Schlager. Es gibt ja Dinge, die kann man historisch erklären. Und es gibt Dinge, die versteht man erst richtig, wenn man jemanden fragt, der sie selbst erlebt hat. 40 Jahre lang gab es zwei deutsche Staaten, die Bundesrepublik Deutschland und die DDR. Zwei politische Systeme, zwei Währungen, unterschiedliche Alltagserfahrungen und natürlich auch ganz unterschiedliche Musikwelten. Aber wissen Sie, was das Interessante ist? Die Menschen auf beiden Seiten hatten trotzdem ganz ähnliche Dinge im Kopf. Man wollte einen schönen Urlaub. Man wollte gesund bleiben, man wollte, dass die Kinder etwas werden, man wollte am Wochenende ausschlafen und natürlich wollte man Musik hören. Und vielleicht ist das überhaupt eine der schönsten Seiten von Musik. Sie braucht ja keine Grenze, obwohl viele werden sich erinnern, es war riskant, beispielsweise östlich der Elbe Radio Luxemburg zu hören oder die ZDF-Hitparade zu sehen. Aber das nahmen viele, viele schon damals junge und heute jung gebliebene gern in Kauf. Und plötzlich sah man Roy Black und Manuela, Udo Jürgens und Daniel Gerard Butterfly auch im Kessel Buntes. Das war eine ganz verrückte Zeit, nebenbei bemerkt, unser Leben. Ja, eine Melodie fragt nicht, ob sie gerade im Osten oder im Westen gespielt wird. Sie läuft einfach. Und deshalb machen wir genau damit weiter. Schnell ein paar Tipps und dann passend zum Thema wird eine Brücke gebaut aus Noten.
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Matthias Reim und das, was im Kopf und natürlich auch im Herzen bleibt. Radio Paloma, hier gibt's 100% deutsche Schlager und ja, es gibt Sätze, die bleiben in der Geschichte hängen. Einer davon lautet, wir sind das Volk. Und mit diesem Ruf gingen 1989 viele Menschen bei den Montagsdemonstrationen in der DDR auf die Straße. Und nach dem Mauerfall wurde daraus bald ein anderer Ruf, wir sind ein Volk. Innerhalb weniger Monate veränderte sich damit nicht nur ein Satz, es veränderte sich ein ganzes Land. Ja, die Mehrheit freute sich, kein Zweifel. Und wenn man sich vorstellt, wie schnell diese Entwicklung damals ging, dann kann man eigentlich nur staunen. Erst Demonstrationen, dann der Mauerfall, dann freie Wahlen, dann Währungsunion, dann Einigungsvertrag und schließlich der 3. Oktober 1990. Das alles, wie gesagt, innerhalb weniger Monate. Wenn das damals eine deutsche Behörde organisiert hätte, wären wir wahrscheinlich heute noch bei Tagesordnungspunkt 2. Aber zum Glück war die Geschichte schneller und Marianne Rosenberg, die hatte in diesen stürmischen Wendezeiten immer mal einen guten Rat, wenn sich zu viele Fragen auftaten.

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Eva Luginger und die Weite der Straßen. Wie alle ganz aktuellen Hits haben Sie dieses Lied bei uns zuerst gehört. Radio Paloma, 100% deutscher Schlager. Und das macht ja auch alles so ein bisschen Spaß, gerade im meteorologischen Herbst. Ne?

Und unser nächstes Kapitel heißt gleich Musik. Ja, und wir gucken jetzt auf einen weiteren besonderen Kultschlager, der dann nach 1 bei uns wieder einmal zu hören sein wird. Gigi Anderson, diesen Hit habe ich lange nicht gehört, freue ich mich drauf. Und wir sind aktuell im Sound unserer Zeit mit Julia Lindholm. Ja, von Berlin kostet die Fahrt so um die gut 3.300 Euro. Wer dann noch Blumen mitnimmt, schön auswählen. Ich empfehle die Lotusblume, die immer frisch seit 1989 ist. Die Flippers haben eine in der Bodenvase und auf den Lippen.

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1: Ich bin Katrin Müller. Mit einem ökumenischen Gottesdienst haben in Bremen die zentralen Feierlichkeiten am Tag der Deutschen Einheit begonnen. Mit dabei auch Bundespräsident Steinmeier und Kanzler Merz. Auch der Gottesdienst widmete sich dem Motto »Viele stärken ein Land«. Die Bremer Stadtmusikanten aus dem berühmten Märchen der Brüder Grimm, Esel, Hund, Katze und Hahn, seien so verschieden und gerade deshalb aufeinander angewiesen, predigte der Kirchenpräsident der Bremischen Evangelischen Kirche.
2: Schauspielerin Katja Riemann moderiert den zentralen Festakt in Bremen. Auch gibt es ein großes Bürgerfest und am Abend treten Bands und Künstler wie die Fanta 4, Flo Mega und Mia auf. Hunderttausende werden erwartet. Gerade in der heutigen Zeit empfinden es viele Politiker als wichtig, den Zusammenhalt in der Gesellschaft zu feiern, auch wenn vieles immer noch nicht gleich sei. Einkommen, Vermögen, Renten sind 36 Jahre nach der deutschen Einheit im Osten nach wie vor oft niedriger als im Westen. Onni Thorau, Berlin.
1: Der Co-Pilot, der den Piloten des Fly-Dubai-Flugs nach Tel Aviv verletzt haben soll, ist wegen Sicherheitsbedenken aus einem früheren Job bei einer Airline im Oman entlassen worden. Das berichten mehrere US-Medien unter Berufung auf Sicherheitskreise.
3: Der Co-Pilot soll mit einem Messer auf den Piloten losgegangen sein, mit dem Ziel, das Flugzeug mit vielen Israelis an Bord zum Absturz zu bringen. Der Mann war laut US-Medien vorher bei Oman Air angestellt. Während seiner Ausbildung wurde bei ihm demnach extremistisches Material entdeckt. Oman Air soll ihm daraufhin Flugverbot erteilt haben. Er durfte laut ABC News aber in der Verwaltung weiterarbeiten. Uli Reitinger, Nachrichtenredaktion.
1: Mehr als jeder zweite Erwachsene in Deutschland konnte in diesem Jahr mindestens einmal nicht bargeldlos bezahlen. Laut einer YouGov-Umfrage für den Geno-Verband liegt der Anteil bei 56%, deutlich höher als noch vor 5 Jahren. Bundesfinanzminister Klingbeil will Geschäfte und Restaurants künftig verpflichten, auch Zahlungen per Karte oder Smartphone zu akzeptieren. Zum Sport. Jürgen Klopp hat mit allen 23 Spielern seines Kaders das Abschlusstraining für das Rückspiel morgen in der Nations League in Griechenland absolviert. Der Bundestrainer versammelte sein Aufgebot, um den wohl als Ersatzkapitän eingeplanten Florian Wirtz noch einmal auf dem Platz im Homeground in Herzogenaurach. Im DFB-Tor könnte morgen der Augsburger Finn Dammen sein Debüt feiern. Zum Wetter, die aktuelle Vorhersage des Deutschen Wetterdienstes. Vielerorts den Tag über heiter bis sonnig, wenn sich der Nebel erstmal verzogen hat. Dichtere Wolken sind die Ausnahme. Es bleibt trocken, das Ganze bei 20 bis 24 Grad, an den Küsten teils nur 17 Grad maximal. Am Sonntag wird es im Südwesten regional ungemütlich. Es kann zum Teil kräftige Schauer und Gewitter geben. Im Rest des Landes bleibt es trocken, bei bis zu 23 Grad.
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4: Hallo allerseits und Mahlzeit zu kurz nach 13 Uhr am sonnabendlichen Samstag. Ja, es gibt Erinnerungen, die brauchen kein Fotoalbum, ein Geruch, ein Lied, ein bestimmtes Auto und plötzlich ist man wieder 30 Jahre jünger. Musik kann das besonders gut und genau deshalb bleiben wir heute musikalisch und verbal historisch auf einer kleinen radioaktiven Zeitreise. Ja, der Countdown läuft auch noch. In 8 Wochen beginnt bereits die Vorweihnachtszeit und wir schicken Sie jetzt bereits zum Christmas Shopping beim Weihnachtsmann höchstpersönlich. 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Und los geht's Montag, also übermorgen um 7.40 Uhr. Oh, das Taxi ist da. Julia auch, also auf nach Paris.

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1: Wir hatten Sonne.

Hautkarpendel im neuen Klanggewand eines Kultschlagers, das war die Fassung von 2005, ganz frische Spuren im Sand. Radio Paloma, 100% deutscher Schlager. Und man stelle sich mal vor, man schreibt einen Vertrag, der die deutsche Einheit regelt und dann wird dieser Vertrag ungefähr 1000 Seiten dick. Das klingt nicht unbedingt nach dem Stoff, aus dem fröhliche Feiertage gemacht sind, aber genau das war er, der Einigungsvertrag. Er wurde am 31. August 1990 unterzeichnet und regelte die rechtlichen Bedingungen für die deutsche Einheit. Unter anderem wurde festgelegt, dass Brandenburg, Mecklenburg-Vorpommern, Sachsen, Sachsen-Anhalt und Thüringen Länder der Bundesrepublik werden. Überhaupt rund 1000 Seiten, man überlese sich das mal, nicht? Da kann man nur sagen, zum Glück musste damals niemand beim Bäcker unterschreiben, dass er einverstanden ist. Aber vielleicht ist das ja eine schöne Erkenntnis zum heutigen Feiertag. Manchmal braucht es für große Veränderungen sehr viel Papier. Und manchmal reicht ein einziger Moment, damit Millionen Menschen wissen, jetzt ist irgendwie was anders. Und genau dieses Gefühl nehmen wir mit in den nächsten Schlager. Viel Rückenwind, Sommerwind, Mai, Vanessa Mai.

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0: Julian und Anna-Maria, die neuen deutschen Schlager bei uns ja immer zuerst. Es ist Radio Paloma, das sind und bleiben 100% deutsche Schlager. Ja, der 3. Oktober ist ja jedes Jahr ein Feiertag, aber je länger die deutsche Einheit zurückliegt, desto mehr verändert sich auch unser Blick darauf. Für Menschen, die 1990 erwachsen waren, sind die Ereignisse noch sehr lebendig. Für andere sind sie Kindheitserinnerungen und für die Jüngeren ist die deutsche Einheit inzwischen Geschichte. Für viele Hörensagen, ja. So wie für uns heute der Fall der Berliner Mauer selbstverständlich zum Geschichtsunterricht gehört, werden irgendwann auch die Bilder vom 3. Oktober 1990 in den Geschichtsbüchern stehen. Aber vielleicht sollte man nicht nur die großen Daten behalten, nicht nur den 9. November 1989, nicht nur den 3. Oktober 1990, sondern auch die kleinen Geschichten, den ersten Besuch bei Verwandten im Westen, die erste Fahrt nach Berlin, den ersten Einkauf mit D-Mark, das erste Mal an der Ostsee, das erste Wiedersehen nach Jahrzehnten. Denn aus solchen Erinnerungen besteht Geschichte schließlich auch.
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100% deutsche Schlager, Radio Paloma, auch am Sonnabend Frühnachmittag. Volles Risiko, kaum eine andere verbale Konstruktion passt besser als diese beiden Worte. Und dann die Frage, ja, Berlin oder Bonn? Das war Anfang der 90er eine ziemlich wichtige Frage. Und die Antwort kennen wir ja heute, aber seien wir ehrlich, bei einem Umzug ist ja die Frage, wo wohnen wir, meistens schneller beantwortet als die Frage, wer packt die Kartons? Philipp Amthor hätte damals fragen können, wer trägt meinen Strandkorb? Rauf auf den Balkon und wieder runter vom Balkon, aber da war er ja noch gar nicht geboren, im schönen Ueckermünde. Und manche Dinge haben sich seit 1990 verändert. Handys sind kleiner geworden, Autos schneller und die Frisuren auch, außer bei Philipp. Na gut, darüber reden wir besser nicht, aber eins ist ja geblieben, ein guter Schlager, der funktioniert immer noch. Wolle Petri, damals wie auch heute. 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

0: Dennis Wilms und Träume von heute. Die Zeit vergeht, aus Träumen werden Nachrichten und daraus werden Erinnerungen und aus Erinnerungen werden Geschichten. Selbe Zeit und teils völlig unterschiedliche Wahrnehmungen und irgendwann erzählt man sie den Kindern und Enkeln und genau dafür sind ja Feiertage auch da, um sich kurz zu erinnern, wo man herkommt. Radio Paloma, 100% deutscher Schlager. Und der Blick in die nächste Stunde und da freuen wir uns so wie immer und rund um die Uhr auf vertraute Klänge und schöne Texte, beispielsweise von Oliver Frank. Ja, eine schöne Erinnerung aus dem Jahr 1996. Deutschland wurde Europameister und dann wird es auch aktuell.
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0: Ja, und in dem Moment überlegt man, wer bitte ist dieser Keiner? Andrea Berg, dann kurz nach zwei und jetzt wieder noch mehr Abwechslung. Ich warte nur einen kleinen Augenblick. Sie zieht sich ganz bestimmte Hosen an, die Daniela Alfinito. Sie entwickelt aus strapazierfähiger Baumwolle von Levi Strauss vor über 150 Jahren jetzt die tolle Hose. Damals suchten die Jungs ja nach Gold. Ja, Daniela, jetzt eigentlich auch.

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1: Ich bin Thomas Brockt. Bundesratspräsident Bovenschulte hat zum Tag der Deutschen Einheit für mehr Anerkennung unterschiedlicher Lebenswege und einen entschlossenen Einsatz für die Demokratie geworben. Die Deutsche Einheit sei eine gemeinsame Entscheidung gewesen, sagte der Bremer Bürgermeister beim Festakt in der Hansestadt. Außerdem warnte Bovenschulte vor Kräften, die gleiche Rechte in Frage stellten und freie Medien, unabhängige Gerichte sowie Wissenschaft verächtlich machten. Demokratie brauche Streit, aber der politische Gegner sei kein Feind. So Bovenschulte. Nach dem Vorfall in einer Fly-Dubai-Maschine sprechen nach Israel nun auch die Vereinigten Arabischen Emirate von einem versuchten Terroranschlag. Inzwischen kommen immer mehr Details ans Licht, was sich an Bord des Flugzeugs abgespielt hat.
2: Noch immer sind nicht alle Hintergründe geklärt. Aus den Emiraten hieß es nun aber, der Co-Pilot habe den Piloten mit einer Rettungsaxt angegriffen. Er habe versucht, die Kontrolle über das Flugzeug zu übernehmen, hieß es. Rettungsäxte wie diese gehören zur vorgeschriebenen Notausrüstung in Flugzeugen. US-Medien berichteten zudem, der Co-Pilot sei wegen Sicherheitsbedenken bereits aus seinem früheren Job bei einer Fluggesellschaft im Oman entlassen worden. Aus Beirut, Amira Rajab.
1: Viele Verbraucher würden gerne noch häufiger mit Karte oder Smartphone zahlen, doch manche Geschäfte oder Restaurants nehmen nur Bargeld. Wie eine YouGov-Umfrage zeigt, konnte mehr als jeder zweite Erwachsene hierzulande in diesem Jahr mindestens einmal nicht wie gewünscht bargeldlos bezahlen.
3: Noch relativ oft heißt es im Café, Restaurant oder in kleineren Geschäften, wir nehmen nur Bargeld, obwohl inzwischen immer mehr Menschen hierzulande auch kleine Beträge lieber per Karte oder Smartphone zahlen. Mit 56% lag der Anteil derjenigen, die statt bargeldlos dann mit Münzen und Scheinen zahlen mussten, in diesem Jahr sogar höher als in der gleichen Umfrage vor 5 Jahren. Katrin Müller, Nachrichtenredaktion.
1: Jürgen Klopp hat mit allen 23 Spielern seines Kaders das Abschlusstraining für das Rückspiel morgen in der Nations League in Griechenland absolviert. Der Fußball-Bundestrainer versammelte sein Aufgebot, um den wohl als Ersatzkapitän eingeplanten Florian Wirtz noch einmal auf dem Platz im Homeground in Herzogenaurach. Im DFB-Tor könnte morgen der Augsburger Finn Dahmen sein Debüt feiern. Das Heimspiel gegen die Griechen hatte Deutschland 0:1 verloren. Zum Wetter, die aktuelle Vorhersage des Deutschen Wetterdienstes. Vielerorts zeigt sich der Herbst von seiner goldenen Seite, meist heiter bis sonnig und trocken heute, vereinzelt ein paar Wolken. Nur im Allgäu und im Osten könnte es mal nass werden. Die Höchstwerte liegen zwischen 19 und 24 Grad, an den Küsten kühler. Morgen dann wechselhafter und vor allem im Südwesten einzelne Schauer und Gewitter, sonst bleibt es trocken bei 23 Grad maximal.
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4: Kurz nach 2 haben wir es wieder. Sie haben alles perfekt eingerichtet. Richtiges Radio, richtiger Sonnabend. Wenn man so überlegt, nach 36 Jahren Wiedervereinigung, ja, ein ziemlich großes Wort. Dabei begann vieles ganz klein mit Besuchen, Telefonaten, Wiedersehen und langen Gesprächen. Und wahrscheinlich mit dem einen oder anderen Satz, Mensch, dich habe ich ja ewig nicht gesehen. Übrigens, genau solche Gespräche habe ich morgen dann ab 8 wieder für Sie dabei. In Musik und Schluss zum Wochenschluss. Morgen erst Chantal und der Countdown, der läuft in 8 Wochen. Da beginnt bereits die Vorweihnachtszeit und wir schicken Sie jetzt bereits zum Christmas-Shopping beim Weihnachtsmann höchstpersönlich. Sie gewinnen eine Reise für 2 in die diesjährige Kulturhauptstadt Oulu in Finnland. Zusammen mit unserem Reisepartner ateams.de geht's für Sie pünktlich vor dem Fest zum Geschenke-Einkauf. Und los geht's Montag, also übermorgen um 7.40 Uhr. Und jetzt der Start in die gute Stunde vor 3 mit Andrea Berg. Also das kann uns keiner nehmen.

0: 30 Jahre her, Oliver Franks unvergessener Beitrag für die Ewigkeit, Radio Paloma, 100% deutsche Schlager bei uns. Erinnern Sie sich, damals waren da diese kleinen Kassetten. Man hat Lieder aus dem Radio aufgenommen und dabei verzweifelt gehofft, dass der Moderator nicht mitten ins Intro quatscht. Hat natürlich trotzdem schon damals ständig einer gemacht. Im Ostradio war es nebenbei bemerkt nicht gestattet, das können Sie mir wirklich glauben. Da hatte man viel zu viel Respekt vor der musikalischen Gesamtidee. Den hat man heute auch noch. Ja, es ist immer eine Achterbahn der Gefühle. Und Helene weiß aus eigener Erfahrung sowieso Bescheid.
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0: Ein Duett der Extraklasse unserer Zeit. Vincent Groß und Tim Peters, 100% deutsche Schlager. Ja, und fast zum Abschluss bei Radio Paloma am Tag der Einheit ein bisschen etwas, ja fast Märchenhaftes. Das kennen Sie ja auch aus meiner langjährigen Tätigkeit zwischen Musik und auch jeder Menge Stuss zum Wochenschluss. Gibt es morgen ab 8, nicht nur nebenbei bemerkt, die ich glaube, 9999. Ausgabe. Und da frage ich Sie mal, kennen Sie noch den Baron von Münchhausen? Jenen legendären Helden, der sich samt Pferd am eigenen Zopf aus dem Sumpf zog, der spielte in all den Jahren nach der Wiedervereinigung irgendwie immer eine Rolle. Nicht der Zopf, der Sumpf vielleicht ja. Man kennt ihn ja auch als Lügenbaron.
1: Herr Baron von Münchhausen, erzählen Sie doch mal eine Geschichte.
2: Gut, ja. Ja. Wie ihr wollt. Ja, ja. Also, ich war 4 Jahre Bundeskanzler.
1: Warum wählte man ausgerechnet Sie?
2: Ja, nur weil ich jedem eine Lehrstelle, den Aufschwung, mehr Rente und keine Steuererhöhung versprach.
1: Aha, ja. Und warum wählte man Sie nach 4 Jahren nicht noch einmal?
2: Weil ich jedem eine Lehrstelle, den Aufschwung, mehr Rente und keine Steuererhöhung versprach.
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Noch ein Auftritt des Väter-Nachwuchs-Terzetts Dreef Skordalis-Petri, Radio Paloma. Das sind und bleiben 100% deutsche Schlager. Und so langsam nähern wir uns dem Ende unserer musikalischen Minireise zum Tag der Deutschen Einheit. Wir haben zurückgeblickt auf die Monate rund um 1989 und 1990, auf die Mauer, auf den 3. Oktober, auf D-Mark und Trabant, auf große Geschichte und kleine Erinnerungen. Und vielleicht ist genau das der schönste Blick auf diesen Feiertag. Nicht alles muss man gleich sehen. Nicht jeder hat dieselben Erfahrungen gemacht, aber wir können uns die Geschichten erzählen, wir könnten und können einander zuhören, wir können uns ärgern oder auch mal den Boden unter den Füßen wegziehen und wir können uns daran erinnern, dass Dinge, die heute selbstverständlich erscheinen, einmal alles andere als selbstverständlich waren. Am besten nicht immer alles und manchmal auch nicht sich selbst vergessen. Die Nachkommenden danken es. Vielleicht, ja. Am 3. Oktober 1990 wurde die deutsche Einheit vollzogen und seitdem ist unheimlich viel passiert und es passiert immer noch eine ganze Menge. Manchmal viel zu viel, jedenfalls viel mehr als sinnvollerweise nötig wäre. Und wir sind ja nicht allein auf der Welt. Das sang Roy Black schon vor gefühlt 60 Jahren. Du bist nicht allein. Und natürlich ist längst nicht jede Geschichte abgeschlossen. Aber heute darf man trotz alledem auch einfach mal so ein bisschen feiern. Jedenfalls alle, die Lust dazu haben. Mit Freunden, mit Familie, mit einem Gläschen Sekt. Kostet ja seit 36 Jahren auch nicht mehr ganz so viel wie einst in der schönen Kaufhalle. Ein guter Feiertag braucht und hat Geschichte, aber ein richtig guter Feiertag braucht auch Musik. Was passt besser als deutsche Schlager? Hier einer aus dem Jahre 1993. Beliebt in West und Ost, auch in Nord und Süd. Nino De Angelo.

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Matthias Reim, die neuen deutschen Schlager bei uns immer zuerst. Ich mache jetzt ganz schnell, das passt zu diesem besonderen Tag, Flashback, Rückblende. Danke, dass Sie alle seit heute früh dabei wart und waren. Radio Paloma, 100% deutsche Schlager und gleich 3 Stunden kurz die Schlager der Woche mit Stefan Loll, die meistgehörte deutsche Schlager-Hitparade in Ost und West, in Nord und Süd. Morgen, wie gesagt, um 8 Musik und Stuss zum Wochenschluss. Ich sage tschüss, bis gleich, Ihr und Euer Harald Selke.

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1: Ich bin Thomas Brockt. Bundespräsident Steinmeier hat am Tag der Deutschen Einheit zu einer entschlossenen Verteidigung der Demokratie aufgerufen. Beim Festakt in Bremen warnte er zugleich vor einem weiteren Erstarken extremistischer Kräfte in Deutschland, auch befeuert durch Lügen und Manipulationen in sozialen Medien. Die politische Demagogie lebe eine Lust an der Zerstörung aus und verhöhne und bedrohe andere Menschen, so Steinmeier. Das gefährde nicht nur Freiheit und Demokratie, sondern auch unsere innere Einheit. Im September haben in Deutschland wieder etwas mehr Menschen einen Asylantrag gestellt. Nach Angaben des Bundesinnenministeriums gingen beim Bundesamt für Migration und Flüchtlinge knapp 5.300 Asylerstanträge ein. Zum Vergleich im Juli und August waren es jeweils weniger als 4.000 Anträge.
2: Einen entscheidenden Grund für die sinkenden Asylzahlen sehen Migrationsforscher in den Herkunftsländern. So ist seit dem Machtwechsel in Syrien nach dem Sturz von Präsident Assad 2024 die Zahl der Asylantragsteller von dort deutlich gesunken. Es verlassen weniger Syrerinnen und Syrer ihr Land. Für Bundesinnenminister Alexander Dobrindt ist der Rückgang auch ein Ergebnis der im Mai 2025 eingeführten Maßnahmen. Seither gelten verstärkte Grenzkontrollen mit Zurückweisungen, es gibt mehr Abschiebungen und der Familiennachzug wurde vorläufig ausgesetzt. Diana Kramer, Nachrichtenredaktion.
1: Nach dem Vorfall in einer Fly-Dubai-Maschine sprechen nach Israel nun auch die Vereinigten Arabischen Emirate von einem versuchten Terroranschlag. Inzwischen kommen immer mehr Details ans Licht, was sich an Bord des Flugzeugs abgespielt hat.
3: Noch immer sind nicht alle Hintergründe geklärt. Aus den Emiraten hieß es nun aber, der Co-Pilot habe den Piloten mit einer Rettungsaxt angegriffen. Er habe versucht, die Kontrolle über das Flugzeug zu übernehmen, hieß es. Rettungsäxte wie diese gehören zur vorgeschriebenen Notausrüstung in Flugzeugen. US-Medien berichteten zudem, der Co-Pilot sei wegen Sicherheitsbedenken bereits aus seinem früheren Job bei einer Fluggesellschaft im Oman entlassen worden. Aus Beirut, Amira Rajak.
1: Jürgen Klopp hat mit allen 23 Spielern seines Kaders das Abschlusstraining für das Rückspiel morgen in der Nations League in Griechenland absolviert. Der Fußball-Bundestrainer versammelte sein Aufgebot, um den wohl als Ersatzkapitän eingeplanten Florian Wirtz noch einmal auf dem Platz im Homeground in Herzogenaurach. Im DFB-Tor könnte morgen der Augsburger Finn Dahmen sein Debüt feiern. Zum Wetter, die aktuelle Vorhersage des Deutschen Wetterdienstes. Vielerorts zeigt sich der Herbst von seiner goldenen Seite, meist heiter bis sonnig und trocken heute, vereinzelt ein paar Wolken. Nur im Allgäu und im Osten könnte es mal nass werden. Die Höchstwerte liegen zwischen 19 und 24 Grad, an den Küsten kühler. Morgen dann wechselhafter und vor allem im Südwesten einzelne Schauer und Gewitter. Sonst bleibt es trocken bei 23 Grad maximal.
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7: Ja, und ich freue mich, dass Sie mit dabei sind hier bei den 30 meistgewünschten Hits. Wir legen los an diesem Einheitswochenende jetzt mit der aktuellen amtierenden Nummer 1. Hier ist Helene Fischer und an meiner

0: Letzte Woche hat sie den goldenen Schlagercharts drin verteidigt. Helene Fischer an meiner Seite hier auf Radio Paloma, 100% deutscher Schlager. Ja, schafft sie es auch ein viertes Mal auf Platz Nummer 1 hier bei den 30 meistgewünschten Hits? Sie haben es bestimmt mit ihren drei Favoriten, die sie uns gesagt haben. Mitmachen ist wirklich ganz einfach. Ab Punkt 18 Uhr gibt es die brandneue Liste und dann können Sie bereits für die kommende Ausgabe am nächsten Wochenende abstimmen. Ganz einfach auf radiopaloma.de oder über die Radio Paloma App. So, bevor es aber reingeht in dieser Woche in die 30 meistgewünschten Hits, habe ich natürlich auch wieder 5 brandneue Titel für Sie mit dabei. Das sind die Radio Paloma Hit-Tipps und auch die können Sie für die kommende Ausgabe am nächsten Wochenende reinwählen. Ja, und Hit-Tipp Nummer 1 mit der Startnummer 35 kommt heute von Eva Lüginger. Hier ist ihr neuester Titel, hier ist Weite Straßen.
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Neue Musik von Sonja Liebing und Bernhard Brink. Du kannst es immer noch. Mit der Startnummer 34 gehen die beiden ins Rennen. Ja, und hier kommt schon Startnummer 33. Hier ist neue Musik von Carsten Walter. Hier ist Mr. Right.

Bianca und Je sais pas hier auf Radio Paloma, 100% deutscher Schlager. Hit-Tipp Nummer 4 in dieser Woche mit der Startnummer 32 hier in den Schlagern der Woche. Ist die Nummer nächste Woche mit dabei? Sie bestimmen es ganz einfach mit Ihren drei Favoriten, die Sie uns sagen, auf radiopaloma.de und über die Radio Paloma App. So, und hier kommt der fünfte und damit auch letzte Hit-Tipp für diese Woche mit der Startnummer 31. Hier ist Andreas Martin.

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2: 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Ja, mitgemacht hat in dieser Woche auch Rainer Peters aus Wese und er ist heute Gewinner Nummer 1 in der 869. Ausgabe. Herzlichen Glückwunsch, Sie gewinnen ein Radio Paloma Paket. Ja, machen auch Sie mit, sagen Sie uns Ihre drei Lieblingshits. 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Postfach 15.11.15 in 10673 Berlin. So, gleich geht es rein in die 30 meistgewünschten Hits aus dieser Woche in der 869. Ausgabe. Vorher wie immer ein kurzer Zwischenhalt in der Geschichte der Schlager der Woche. Ja, da geht's heute zurück ins Jahr 2023. Heute vor 3 Jahren auf den Tag genau, Ihre Nummer 1, Norman Lang und Nathalie Holzner. Hier ist Besser ohne dich.

0: Heute vor 3 Jahren Platz Nummer 1, Norman Lang und Nathalie Holzner hier auf Radio Paloma, 100% deutscher Schlager. So, jetzt fällt der Startschuss zur 869. Ausgabe, natürlich mit der 30 und da ging es gleich 7 Plätze nach unten von der 23. Für Marie Reim, hier ist auf allen Sprachen.
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Letzte Woche die 25, diese Woche die 29. Wolfgang Ziegler, das Beste an mir hier auf Radio Paloma, 100% deutscher Schlager in den Schlagern der Woche. Gleich Neueinsteiger Nummer 1 auf der 28. Hier ist Radio Paloma, 100% deutscher Schlager mit den 30 meistgewünschten Hits, die Sie Woche für Woche aufs Neue zusammenstellen. Ja, und wie immer an dieser Stelle gucken wir auf die hochlegendäre ZDF-Hitparade zurück. Ja, und da geht's heute ganz genau gesagt zurück ins Jahr 1989. Heute vor 37 Jahren in der ZDF-Hitparade Platz Nummer 1, die Flippers und Lotusblume. Und diesen Kultschlager, den habe ich jetzt nochmal für Sie.

Der erste Neueinsteiger in dieser Woche auf der 28. Wenn das zu viel ist, Pia Sophie hier auf Radio Paloma. 100% deutscher Schlager in den Schlagern der Woche. War aber noch längst nicht der letzte Neueinsteiger. Weiter auf dem Weg zur Nummer 1. Jetzt mit der 27 runter von der 22. Madeleine Rausch.

0: Letzte Woche noch die 13, diese Woche die 26. Das heißt, 13 Plätze ging es hier nach unten für Eva Luginger und Heimliche Tränen auf Radio Paloma 100% deutscher Schlager in den Schlagern der Woche. Ja, und das heißt, sie ist damit in dieser Ausgabe der Absteiger der Woche. Kein anderer Song hat so viele Plätze abgeben müssen.
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0: Larissa und Nachtmodus hier auf Radio Paloma, 100% deutscher Schlager in den Schlagern der Woche. Letzte Woche noch die 30, diese Woche die 25, das heißt 5 Plätze ging's hier nach oben. Hier sind die 30 meistgewünschten Hits, die Sie Woche für Woche aufs Neue zusammenstellen. Stunde Nummer 1 in der 869. Ausgabe neigt sich dem Ende zu. Ja, und wir gucken mal, was wir alles in dieser Stunde gehört haben. Auf der 30, Marie Rein.
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0: Platz 29 für Wolfgang Ziegler.
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0: Auf der 28 der erste Neueinsteiger, wenn das zu viel ist, Pia Sophie.
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0: Auf der 27 Madeleine Rausch.
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0: Die 26 für den Absteiger der Woche. 13 Plätze ging es runter für Eva Luginger. Und auf der 25 Larissa. Das alles haben Sie so bestimmt mit Ihren drei Favoriten, die Sie uns gesagt haben. Machen Sie mit für die nächste Woche. Sagen Sie uns Ihre drei Lieblingshits ganz einfach auf radiopaloma.de oder über die Radio Paloma App. Ab Punkt 18 Uhr gibt's heute die brandneue Liste und dann können Sie bereits für die kommende Ausgabe am nächsten Wochenende abstimmen. Wir sind auf dem Weg zur Nummer 1 und machen jetzt einen kurzen Zwischenhalt in der Geschichte der Schlager der Woche. Ja, und gucken zurück auf das Jahr 2020. Heute vor 6 Jahren Ihre Nummer 1, Mike Leon Grosch und nicht mal eine Stunde.

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1: Ich bin Thomas Brockt. Bundespräsident Steinmeier hat am Tag der Deutschen Einheit dazu aufgerufen, die Demokratie entschlossen zu verteidigen. In seiner Rede beim Festakt in Bremen warnte Steinmeier gleichzeitig davor, dass extremistische Kräfte in Deutschland weiter erstarken.
2: Die Wiedervereinigung nennt Steinmeier einen Glücksmoment der deutschen Geschichte. Das dürfe nicht in Vergessenheit geraten, trotz aller Herausforderungen der heutigen Zeit. Die bereitet dem Bundespräsidenten Sorgen und er ist nicht sicher, in welche Richtung Deutschland steuert. Ein Viertel der Menschen oder sogar noch mehr drückten mit ihrer Wählerstimme ihr Misstrauen gegenüber der staatlichen Ordnung aus. Die Politik müsse jetzt beweisen, dass trotz Gegenwindes große Probleme in kleinen Schritten gelöst werden könnten. Jan-Henner Reitzer, Nachrichtenredaktion.
1: Der Co-Pilot des Fly-Dubai-Flugs von Dubai nach Tel Aviv hat den Piloten nach emiratischen Erkenntnissen mit einer Rettungsaxt angegriffen. Wie die Nachrichtenagentur WAM berichtet, gehen nach Israel nun auch die Behörden in den Vereinigten Arabischen Emiraten von einem versuchten Terroranschlag aus. Der Co-Pilot habe den Piloten mit der Axt angegriffen und versuchte, die Kontrolle über das Flugzeug zu übernehmen, hieß es. Im September haben in Deutschland wieder etwas mehr Menschen einen Asylantrag gestellt. Laut Innenministerium gingen knapp 5.300 Asylerstanträge ein. Zum Vergleich, im Juli und August waren es jeweils weniger als 4.000 Anträge.
3: Einen entscheidenden Grund für die sinkenden Asylzahlen sehen Migrationsforscher in den Herkunftsländern. So ist seit dem Machtwechsel in Syrien nach dem Sturz von Präsident Assad 2024 die Zahl der Asylantragsteller von dort deutlich gesunken. Es verlassen weniger Syrerinnen und Syrer ihr Land. Für Bundesinnenminister Alexander Dobrindt ist der Rückgang auch ein Ergebnis der im Mai 2025 eingeführten Maßnahmen. Seither gelten verstärkte Grenzkontrollen mit Zurückweisungen, es gibt mehr Abschiebungen und der Familiennachzug wurde vorläufig ausgesetzt. Diana Kramer, Nachrichtenredaktion.
1: In Spanien gehen wegen der Wohnungsnot im Land tausende Menschen auf die Straßen. Es gibt Demonstrationen in mehreren Städten wie Madrid, Barcelona und Valencia für das Recht auf menschenwürdigen Wohnraum sowie einen besseren Schutz für Mieter. Gestern scheiterte die linke Regierung von Ministerpräsident Sanchez im Parlament mit zwei Dekreten, mit denen sie gegen steigende Mieten und Zwangsräumungen vorgehen wollte, am Widerstand konservativer und rechtspopulistischer Abgeordneter. Zum Wetter, die aktuelle Vorhersage des Deutschen Wetterdienstes. Vielerorts zeigt sich der Herbst von seiner goldenen Seite, meist heiter bis sonnig und trocken heute, vereinzelt ein paar Wolken. Nur im Allgäu und im Osten könnte es mal nass werden. Die Höchstwerte liegen zwischen 19 und 24 Grad, an den Küsten kühler. Morgen dann wechselhafter und vor allem im Südwesten einzelne Schauer und Gewitter, sonst bleibt es trocken bei 23 Grad maximal.
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7: Auf geht's in Stunde Nummer 2 der 869. Ausgabe. Wir sind auf dem Weg zur Nummer 1 angekommen bei der 24. Ja, und wenn ich hier so auf meine Liste gucke, also ich kann Ihnen jetzt schon mal sagen, Sie haben in dieser Woche ordentlich alles durcheinander gewirbelt. Ja, viele Titel sind abgestiegen, viele Titel haben auch einen Riesensprung nach oben gemacht. Bleiben Sie einfach weiterhin dran, fiebern Sie mit auf dem Weg zur Nummer 1. Jetzt mit der 24 und da ging es auch ordentlich nach unten von der 16. 8 Plätze runter, Pia Sophie und ein Kuss ohne Liebe.

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0: Pietro Basile und Miss Italia hier auf Radio Paloma. 100% deutscher Schlager. Letzte Woche die 27, diese Woche die 23. Vier Plätze ging's hier also nach oben. Ja, hingegen vier Plätze abgeben musste Semino Rossi. Seit 11 Wochen mit dabei. Wahnsinn oder Liebe. Letzte Woche die 18, diese Woche die 22.
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Markus und Astronaut hier auf Radio Paloma, 100% deutscher Schlager. 4 Wochen mit dabei, letzte Woche noch die 19, diese Woche die 21. Hier ist Radio Paloma, 100% deutscher Schlager mit ihren 30 meistgewünschten Hits, die Sie jede Woche aufs Neue zusammenstellen. Jetzt schon mit der 20 und dort Neueinsteiger Nummer 2. Ja, letzte Woche einer der 5 Hit-Tipps und in dieser Woche neu mit dabei, von Ihnen mit reingewählt, Dresd Cordalis Petri und irgendwann, irgendwo und irgendwie.

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7: Das sind Ihre 30 meistgewünschten Hits, die Sie jede Woche aufs Neue zusammenstellen mit Ihren drei Favoriten, die Sie uns sagen. Ja, und mitgemacht hat in dieser Woche auch Annalena Stahn aus Bad Belzig. Und sie ist heute Gewinnerin Nummer 2 in der 869. Ausgabe. Herzlichen Glückwunsch, auch Sie gewinnen ein Radio Paloma-Paket. Machen auch Sie mit, sagen Sie uns Ihre drei Lieblingshits, zum Beispiel auch per Postkarte. Schreiben Sie auf die einfach Ihre drei Favoriten drauf. Und das Ganze geht dann an Radio Paloma, Stichwort Schlager der Woche. Postfach 15L15 in 10673 Berlin. Wir sind auf dem Weg zur Nummer 1, machen jetzt wie immer einen Zwischenhalt in der Geschichte der Schlager der Woche. Ja, und blicken zurück aufs Jahr 2024. Heute vor 2 Jahren ihre Nummer 1 hier in den Schlagern der Woche. Nick P. und Das Leben ist zu kurz.
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ein Nummer 1 zitierten Schlager in der Woche von Nick P. auf Radio Paloma. 100% deutscher Schlager, heute vor 2 Jahren ihre Nummer 1. Ja, wer schafft es in dieser Woche auf den goldenen Schlagercharts thron? Wieder Helene Fischer. Bleiben Sie weiterhin dran, fiebern Sie mit. Jetzt mit Platz Nummer 19, runter von der 14 um 5 Plätze. Hier ist Pauline und schau mich bitte nicht so an.

Die Nockis und eins hier auf Radio Paloma, 100% deutscher Schlager in den Schlagern der Woche. Seit 10 Wochen mit dabei, hier bei den 30 meistgewünschten Hits. Letzte Woche noch die 15, diese Woche die 18. Drei Plätze mussten sie abgeben. Hier ist Radio Paloma, 100% deutscher Schlager mit ihren 30 meistgewünschten Hits. Und wie immer an dieser Stelle gucken wir bei den Schlagern der Woche auf die offiziellen deutschen Schlagercharts, auf die hochoffiziellen deutschen Albumschlagercharts. Ja, und da richtet sich heute unser Blick auf Platz Nummer 1, denn neu mit dabei das neue Album von Matthias Reim, Flashback. Wir sagen herzlichen Glückwunsch und hören daraus jetzt den gleichnamigen

einfach nur der Limoncello, die Schlagerpiloten hier auf Radio Paloma, 100% deutscher Schlager, seit 4 Wochen mit dabei. Letzte Woche die 12, diese Woche die 17, das heißt 5 Plätze ging es hier nach unten. Ja, hingegen ein Plätzchen gut machen konnte in dieser Woche Daniel Johnson, Ich träum dich, hoch von der 17 auf die 16.

0: Letzte Woche einer der 5 Tipps und in dieser Woche der 3. und auch höchste Neueinsteiger. Von ihm mit reingewählt auf die 15. Neue Musik von Anna-Maria Zimmermann. Arrivederci, Ciao Amore. Hier auf Radio Paloma. 100% deutscher Schlager in den Schlagern der Woche. Ja, 3 neue Titel haben es diese Woche mit reingeschafft. Das heißt natürlich auch ganz automatisch, dass 3 Titel nicht mehr mit dabei sind. Und so hat es in dieser Woche nicht mehr mit reingeschafft. Frank Schöbel.
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0: Ebenfalls rausgeflogen in dieser Ausgabe Mariella Milana.
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0: Ja, und auch Kerstin Ott ist nach 11 Wochen nicht mehr mit dabei.
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0: Das alles haben Sie so bestimmt mit Ihren 3 Favoriten, die Sie uns gesagt haben. Ab Punkt 18 Uhr gibt's heute die brandneue Liste und dann können Sie bereits für die kommende Ausgabe am nächsten Wochenende abstimmen. Ganz einfach auf radiopaloma.de oder über die Radio Paloma App. Weiter geht's auf dem Weg zur Nummer 1 in der 869. Ausgabe, jetzt mit der 14 und da ging es 10 Plätze nach oben. Absoluter Wahnsinn. Von der 24 hoch. Hier sind Julian Reim und Anna-Maria Zivkov. Was wirst du ihm

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0: Rodenstandard. Ciao, ciao, Amore. Hier auf Radio Paloma. 100% deutscher Schlager. Seit 8 Wochen mit dabei hier bei den 30 meistgewünschten Hits. Letzte Woche noch die 7, diese Woche die 13. 6 Plätze ging es hier also nach unten. Hier ist Radio Paloma. 100% deutscher Schlager mit ihren 30 meistgewünschten Hits. Das sind die Schlager der Woche. Ja, und Stunde Nummer 2 neigt sich so langsam aber sicher schon wieder dem Ende zu. Und wir gucken mal, was wir alles in dieser Stunde gehört haben. Auf der 24, Pia Sophie.
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0: Die 23 für Pedro Basile. Auf der 22 Semino Rossi.
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0: Die 21 für Markus.

0: die 18 in dieser Woche für die Nockies.
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0: Auf der 17 die Schlagerpiloten.
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0: Platz Nummer 16 für Daniel Johnson.
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0: Die 15, der dritte und damit auch höchste Neueinsteiger in dieser Woche. Arrivederci, Ciao Amore, Anna-Maria Zimmermann.
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0: Auf der 14, Julian Reim und Anna-Maria Zivkov.
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0: Und die 13, die Rodensteiner.
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0: Ja, das alles haben Sie so bestimmt mit Ihren drei Favoriten, die Sie uns gesagt haben. Machen Sie mit für die nächste Woche, sagen Sie uns Ihre drei Lieblingshits. Ganz einfach, zum Beispiel über die Radio Paloma App. Da muss man nicht mal an den PC gehen, sondern kann man ganz bequem von der Couch über das Smartphone aus mitmachen. Wir sind auf dem Weg zur Nummer 1 in der 869. Ausgabe. Machen wie immer an dieser Stelle einen kurzen Zwischenhalt in der Geschichte der Schlager der Woche. Ja, und blicken jetzt zurück ins Jahr 2018. Heute vor 8 Jahren Ihre Nummer 1, Maite Kelly und die Liebe siegt sowieso.
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1: Ich bin Thomas Brockt. Europäer und die US-Regierung feiern die geplante Freigabe von Öl- und Dieselreserven als großen Schritt im Kampf gegen hohe Spritpreise. Aus Sicht der Ökonomin Samina Sultan vom Institut der Deutschen Wirtschaft bringt dieser Schritt aber allenfalls eine kurzfristige Entlastung.
2: Die Freigabe der Reserven der G7-Staaten sei ähnlich wie der Tankrabatt. Ein Pflaster, das kurzfristig Linderung verschaffen kann. Die grundlegende Problematik bleibt aber bestehen, sagt die Expertin. Für eine dauerhafte Normalisierung der Energie und damit auch der Spritpreise könne aus ihrer Sicht nur eine Aufhebung der Blockade der Straße von Hormuz sorgen. Für 4 Monate wollen die G7-Staaten insgesamt 100 Millionen Barrel Rohöl und Diesel freigeben. Diana Kramer, Nachrichtenredaktion.
1: Bundespräsident Steinmeier hat am Tag der Deutschen Einheit zu einer entschlossenen Verteidigung der Demokratie aufgerufen. Beim Festakt in Bremen warnte er außerdem vor einem weiteren Erstarken extremistischer Kräfte in Deutschland, auch befeuert durch Lügen und Manipulationen in sozialen Medien. Die politische Demagogie lebe eine Lust an der Zerstörung aus und verhöhne und bedrohe andere Menschen, so Steinmeier. Viele Verbraucher würden gerne noch häufiger mit Karte oder Smartphone zahlen, doch manche Geschäfte oder Restaurants nehmen nur Bargeld. Wie eine YouGov-Umfrage zeigt, konnte mehr als jeder zweite Erwachsene hierzulande in diesem Jahr mindestens einmal nicht wie gewünscht bargeldlos zahlen.
3: Noch relativ oft heißt es im Café, Restaurant oder in kleineren Geschäften, wir nehmen nur Bargeld. Obwohl inzwischen immer mehr Menschen hierzulande auch kleine Beträge lieber per Karte oder Smartphone zahlen. Mit 56% lag der Anteil derjenigen, die statt bargeldlos dann mit Münzen und Scheinen zahlen mussten, in diesem Jahr sogar höher als in der gleichen Umfrage vor 5 Jahren. Katrin Müller, Nachrichtenredaktion.
1: Linke, Grüne und SPD in Berlin haben sich auf einen weiteren gemeinsamen Weg zu einer möglichen Regierungsbildung verständigt. Das teilten die drei Parteien nach einem zweiten sogenannten Vorgespräch mit, ohne Details zu nennen. In der kommenden Woche werde man die aktuellen Gespräche zu einem Ergebnis führen, hieß es. Damit ist weiter unklar, ob es zu Sondierungsgesprächen kommt. Hintergrund sind mehrere Vorfälle bei der Linken als Wahlsieger, etwa beim Thema Antisemitismus, die Besorgnis auch bei den potenziellen Koalitionspartnern ausgelöst haben. Zum Wetter, die aktuelle Vorhersage des Deutschen Wetterdienstes. Vielerorts zeigt sich der Herbst von seiner goldenen Seite, meist heiter bis sonnig und trocken heute, vereinzelt ein paar Wolken. Nur im Allgäu und im Osten könnte es mal nass werden. Die Höchstwerte liegen zwischen 19 und 24 Grad, an den Küsten kühler. Morgen dann wechselhafter und vor allem im Südwesten einzelne Schauer und Gewitter, sonst bleibt es trocken bei 23 Grad maximal.
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7: Zielgerade, dritte Stunde der 869. Ausgabe ihrer 30 meistgewünschten Hits. Wir sind angekommen bei Platz Nummer 12. Ja, und da ging es in dieser Woche 7 Plätze nach unten von der 5 für Vincent Groß und Tim Peters. Hier ist Ich frage für einen Freund.

seit 8 Wochen mit dabei. Alessa, zwischen deinen Zeilen hier auf Radio Paloma, 100% deutscher Schlager. Letzte Woche die 6, diese Woche die 11. 5 Plätze musste sie abgeben. Ja, und auch auf der 10 ging es runter um 2 Plätze von der 8 für DJ Herzbeat und Annemarie Alfeld. Hier ist Verlieb dich nicht in einen Heartbreaker. Auch schon 5 Wochen dabei.

0: Julia Lindholm, Taxi nach Paris hier auf Radio Paloma, 100% deutscher Schlager. Letzte Woche die 21, diese Woche die 9, 12 Plätze nach oben, absoluter Wahnsinn. Könnte man schon als Aufsteiger der Woche bezeichnen, genauso wie Ramon Roselli, auch 12 Plätze nach oben. Von der 20 hoch auf die 8 für alles, was du suchst hier in den 30 meistgewünschten Hits. Das haben sie so bestimmt hier bei den Schlagern der Woche.
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4: Das sind Ihre 30 meistgewünschten Hits, die Sie Woche für Woche aufs Neue zusammenstellen mit Ihren drei Favoriten, die Sie uns sagen. Ja, und mitgemacht hat in dieser Woche auch Marco Lehmann aus Neumünster. Und er ist heute Gewinner Nummer 3 in der 869. Ausgabe. Herzlichen Glückwunsch, auch Sie gewinnen ein Radio Paloma Paket. Machen Sie mit für die nächste Woche, sagen Sie uns Ihre drei Lieblingshits, Ihre drei Favoriten. Ganz einfach auch per Postkarte, schreiben Sie auf die Ihre drei Favoriten drauf. Und das Ganze geht dann an Radio Paloma, Stichwort Schlager der Woche, Postfach 15L15 in 10673 Berlin. Wir sind auf dem Weg zur Nummer 1, machen jetzt wie immer einen Zwischenhalt in der Geschichte der Schlager der Woche. Ja, und blicken zurück ins Jahr 2012. Heute vor 14 Jahren Platz Nummer 1, Christian Leis und die Zeit mit dir und den Titel, den habe ich jetzt nochmal für Sie.
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heute vor 12 Jahren Platz Nummer 1. Christian Leist, die Zeit mit dir hier auf Radio Paloma, 100% deutscher Schlager. Ja, wer schafft es im Jahr 2026 auf Platz Nummer 1 in der 869. Ausgabe? Wir sind auf dem Weg dorthin, jetzt angekommen bei der 7, runter von der 3. Norman.

Die zweite Woche mit dabei, Neonlicht. Komm, wir lassen los hier auf Radio Paloma, 100% deutscher Schlager. Letzte Woche die 11, diese Woche die 6, 5 Plätze gut gemacht. Ja, und auf der 5, da ging es ein Plätzchen nach unten von der 4 für Wolfgang Petri. Morgen Gold.

Vanessa Mai, ich fall in love hier auf Radio Paloma, 100% deutscher Schlager. Diese Woche hat sie einen ordentlichen Sprung nach oben gemacht. Letzte Woche die 10, diese Woche die 4. 6 Plätze ging es also nach oben. So, und auf der 3, ja, da ging es ein Plätzchen nach unten für Andrea Berg. Das kann uns keiner nehmen. Ist aber auch schon 7 Wochen dabei.

Letzte Woche noch die 2, diese Woche die 3. Das kann uns keiner nehmen. Andrea Berg hier auf Radio Paloma. 100% deutscher Schlager in den Schlagern der Woche. 869. Ausgabe. Ja, ich kann es an dieser Stelle schon mal verraten. Wir haben keine neue Nummer 1, aber eine neue Nummer 2. Hoch von der 9 um 7 Plätze. Hier ist Matthias Reim. Hier ist Aus meinem Kopf.

0: Die neue Nummer 2 hier in den Schlagern der Woche aus meinem Kopf. Matthias Reim auf Radio Paloma. 100% deutscher Schlager in den Schlagern der Woche. Ja, und was soll ich sagen? Sie ist seit 4 Wochen dabei und ist seit 4 Wochen Platz Nummer 1. Hier ist Helene Fischer und an meiner Seite.
1: Wir

0: Absoluter Wahnsinn. Zum vierten Mal Platz Nummer 1 hier auf Radio Paloma. 100% deutscher Schlager in den Schlagern der Woche. Helene Fischer und an meiner Seite herzlichen Glückwunsch. Ja, das haben Sie so bestimmt mit Ihren drei Favoriten, die Sie uns gesagt haben. Machen Sie mit für die nächste Woche. Sagen Sie uns Ihre drei Lieblingshits. Geht ganz einfach auf radiopaloma.de oder über die Radio Paloma App. Ab Punkt 18 Uhr gibt's die brandneue Liste und dann können Sie bereits für die kommende Ausgabe am nächsten Wochenende abstimmen. Ich bin Stefan Loll, wünsche Ihnen jetzt noch ein schönes Wochenende. Wir hören uns nächste Woche wieder zu den Schlagern der Woche von 15 bis 18 Uhr.
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1: Ich bin Thomas Vogt. Bundespräsident Steinmeier hat am Tag der Deutschen Einheit dazu aufgerufen, die Demokratie entschlossen zu verteidigen. In seiner Rede beim Festakt in Bremen warnte Steinmeier gleichzeitig davor, dass extremistische Kräfte in Deutschland weiter erstarken.
2: Die Wiedervereinigung nennt Steinmeier einen Glücksmoment der deutschen Geschichte. Das dürfe nicht in Vergessenheit geraten, trotz aller Herausforderungen der heutigen Zeit. Die bereitet dem Bundespräsidenten Sorgen und er ist nicht sicher, in welche Richtung Deutschland steuert. Ein Viertel der Menschen oder sogar noch mehr drückten mit ihrer Wählerstimme ihr Misstrauen gegenüber der staatlichen Ordnung aus. Die Politik müsse jetzt beweisen, dass trotz Gegenwindes große Probleme in kleinen Schritten gelöst werden könnten. Jan-Henner Reitzer, Nachrichtenredaktion.
1: Der Co-Pilot des Fly Dubai-Flugs von Dubai nach Tel Aviv hat den Piloten nach emiratischen Erkenntnissen mit einer Rettungsaxt angegriffen. Wie die Nachrichtenagentur WAM berichtet, gehen nach Israel nun auch die Behörden in den Vereinigten Arabischen Emiraten von einem versuchten Terroranschlag aus. Der Co-Pilot habe den Piloten vor 3 Tagen mit der Axt angegriffen und versucht, die Kontrolle über das Flugzeug zu übernehmen, hieß es. Europäer und die US-Regierung feiern die geplante Freigabe von Öl- und Dieselreserven als großen Schritt im Kampf gegen hohe Spritpreise. Aus Sicht der Ökonomin Sultan vom Institut der Deutschen Wirtschaft bringt dieser Schritt aber allenfalls eine kurzfristige Entlastung.
3: Die Freigabe der Reserven der G7-Staaten sei ähnlich wie der Tankrabatt. Ein Pflaster, das kurzfristig Linderung verschaffen kann. Die grundlegende Problematik bleibt aber bestehen, sagt die Expertin. Für eine dauerhafte Normalisierung der Energie und damit auch der Spritpreise könne aus ihrer Sicht nur eine Aufhebung der Blockade der Straße von Hormuz sorgen. Für 4 Monate wollen die G7-Staaten insgesamt 100 Millionen Barrel Rohöl und Diesel freigeben. Diana Kramer, Nachrichtenredaktion.
1: In Spanien gehen wegen der Wohnungsnot im Land tausende Menschen auf die Straßen. Es gibt Demos in mehreren Städten wie Madrid, Barcelona und Valencia für das Recht auf menschenwürdigen Wohnraum sowie einen besseren Schutz für Mieter. Gestern scheiterte die linke Regierung von Ministerpräsident Sanchez im Parlament mit 2 Dekreten, mit denen sie gegen steigende Mieten und Zwangsräumungen vorgehen wollte, am Widerstand konservativer und rechtspopulistischer Abgeordneter. Zum Wetter die aktuelle Vorhersage des Deutschen Wetterdienstes. In der Nacht im Westen und Nordwesten viele Wolken, sonst oft aufgelockert. Es bleibt trocken, gebietsweise bildet sich Nebel. Abkühlung auf 13 bis 5 Grad, an der See milder. Morgen tagsüber dann sehr wechselhaft mit einem Sonne-Wolken-Mix und vor allem im Südwesten gibt es einzelne Schauer und Gewitter. Sonst bleibt es trocken bei maximal 23 Grad.
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1: Ich bin Uli Reitinger. Deutschland hat den Einheitstag gefeiert. Der zentrale Festakt fand in diesem Jahr in Bremen statt. Bundespräsident Steinmeier hielt die Festrede. Er sprach von einer tiefen Wunde, die vor 36 Jahren geheilt wurde. Heute sei die Unzufriedenheit groß. Viele in Ost und West erklären ihr Misstrauen gegen die politische Ordnung der Bundesrepublik.
2: Wir haben doch gemeinsam aufgebaut. Menschen haben einander geholfen. Sie haben verdammt viel Solidarität bewiesen. Und deshalb sage ich gegen diejenigen, die uns jetzt wieder auseinandertreiben wollen. Wir sind gegen neue Mauern in unseren Köpfen. Wir sind einander nicht fremd. Wir gehören zusammen und wir bleiben zusammen.
1: Bei einer Demonstration am Rande der Feierlichkeiten zum Tag der Deutschen Einheit sind 4 Polizisten in Bremen leicht verletzt worden. Die Kundgebung wurde gestoppt, als von Demonstrationsteilnehmern eine Deutschlandflagge verbrannt wurde, sagte ein Polizeisprecher. Als Polizisten daraufhin Personalien feststellen wollten, wurden sie teils mit Fahnenstangen angegriffen. Mehrere Menschen wurden in Gewahrsam genommen. Die Versammlung wurde aufgelöst. Die Deutsche Bahn will dauerhaft ein Familienticket anbieten. Das kündigte Bahnchefin Evelyn Paller in der Bild am Sonntag an. Den Pauschalpreis von 99,99 Euro für Familien hatte die Bahn schon in den Sommerferien angeboten.
3: Bis zu 5 Personen Hin- und Rückfahrt mit dem ICE inklusive Sitzplatzreservierung. Dieses Pauschalangebot hat im Sommer schon dazu geführt, dass 100.000 Familien mehr mit der Bahn gefahren sind, sagt Konzernchefin Paller. Ab dem 1. November soll es das Familienticket jetzt dauerhaft geben, der Verkauf am 26. Oktober starten. Das ist auch ein bisschen Wiedergutmachung, weil es immer noch Kritik daran gibt, dass die Bahn vergünstigte Sitzplatzreservierungen für Familien abgeschafft hatte. Jan-Henner Reitze, Nachrichtenredaktion.
1: Die in der schwarz-roten Koalition umstrittene Rentenreform muss bis zum Jahresende beschlossen sein. Das fordert zumindest CDU-Wirtschaftsministerin Reiche. SPD-Arbeitsministerin Baas soll den Gesetzentwurf zügig vorlegen, sagte sie der Bild am Sonntag. Baas habe den entsprechenden Koalitionsbeschluss nicht nur mitgetragen, sondern aktiv mitverhandelt, so Reiche. Die SPD tut sich aber schwer mit der geplanten Abschaffung der Rente mit 63. Reiche warnt vor einem Aufweichen der geplanten Rentenreform. Das Wetter, die aktuelle Vorhersage des Deutschen Wetterdienstes. Ein ganz angenehmer Sonntag erwartet uns. In vielen Gegenden ist es sonnig und trocken oder es gibt einen freundlichen Sonne-Wolken-Mix. Ab dem Nachmittag bilden sich im Süden einzelne Schauer und Gewitter. Die Höchsttemperaturen 17 bis 23 Grad. Ähnlich freundlich starten wir in die neue Woche. Am Montag gibt es nur noch an den Alpen etwas Regen. Im großen Rest des Landes bleibt es trocken bei 17 bis 24 Grad.
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